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1: 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Na und? Und ich lebte ohne Sorgen, ohne gestern, ohne morgen. Na und? Für mich war es nicht so wichtig, ob was falsch war oder richtig. Wenn ich damals Fehler machte, war das Erste, was ich dachte. Alles kommt so, wie es kommt.

0: Ja, wo ist er denn? 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Wo ist er denn? 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
1: Vilnius, Motorradfahrer tödlich verunglückt. Kastelbell, Unebenheiten im Tunnel sollen beseitigt werden. Das Wetter sonnigwärts. Ich bin Wilhelm Schatzer. Guten Morgen.
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1: Auf der Vilnösser Straße hat es einen tödlichen Motorradunfall gegeben. Ein 55-jähriger Motorradfahrer aus Brixen ist am späten Nachmittag talauswärts gegen einen BKW geprallt. Trotz des schnellen Einsatzes der Rettungskräfte konnte der Motorradfahrer nicht mehr gerettet werden. Er verstarb noch an der Unfallstelle. Die Insassen des BKW blieben unverletzt. Bereits am Vormittag ist der 76-jährige Karl Gummerer aus Nals mit seinem Motorrad am Nonsberg im Trentino tödlich verunglückt. Die Unebenheiten im neuen Tunnel der Umfahrung Kastelbell sollen beseitigt werden. Ab heute wird dort auf einem Teilstück der Asphalt abgefräst. Wenn das Ergebnis positiv ausfällt, dann wird das Verfahren auf die gesamte Strecke ausgeweitet. Die Umfahrung bleibt bis Donnerstag zu. In Meran hat es am Abend einen Feuerwehreinsatz gegeben. Ein Vater und zwei Kinder saßen in der Passa auf einem Stein fest. Sie wurden von der Feuerwehr aus dem Flussbett gerettet. In der Schweiz fahndet die Polizei weiter nach dem Täter, der an diesem Wochenende die Schüsse auf dem Techno-Festival abgegeben hat. Dabei ist eine 22-jährige Italienerin getötet worden. Vier Männer aus der Schweiz und eine Frau aus Deutschland sind schwer verletzt worden. Zur Tat kam es gestern früh. Zahlreiche Schüsse sind gefallen aus mindestens zwei Waffen. Die Polizei weiß noch nicht, ob es nur einer oder mehrere Täter waren. Auch das Motiv ist unklar. Es könnte ein Terroranschlag gewesen sein, ein Amoklauf oder eine Abrechnung einer kriminellen Bande, so die Polizei. Und wir schauen zum Sport. Fußball. Das erste Auswärtsspiel des FC Südtirol endete mit einem Ausgleich 1:1 gegen Benevento. Für die Mannschaft war das bitter. Bis in die Nachspielzeit stand es 1:0. Weiter geht es für den FCS am kommenden Samstag im Bozner Drusus Stadion gegen Catanzaro.
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1: Sommerlich wird's heute mit viel Sonne. Am Nachmittag bilden sich dann einige Quellwolken. Auch ein paar Gewitter sind möglich. Die Temperaturen steigen auf 26 bis 31 Grad. Jetzt hat es 19 Grad in Kaltern, 13 in Laas, 16 in Franzensfeste und 11 Grad in Doblach. Auch morgen geht es sonnig und warm weiter.
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7: An der Umfahrung von Kastelbell muss schon nachgebessert werden. Motorradunfälle, zwei Südtiroler getötet. Das Wetter, sonnig und warm wird es. Ich bin Wilhelm Schatzer. Guten Morgen.
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7: Knapp 3 Monate ist die neue Umfahrung von Kastelbell erst offen und jetzt wird schon ausgebessert. Ab heute wird auf einem Teilstück der Asphalt abgefräst, um die Unebenheiten auf der Fahrbahn in dem neuen Tunnel zu beseitigen. Wenn das Ergebnis positiv ausfällt, dann wird das Verfahren auf die gesamte Strecke ausgeweitet. Die Umfahrung bleibt bis Donnerstag zu. Zwei Südtiroler sind gestern mit dem Motorrad tödlich verunglückt. Am späten Nachmittag ist ein 55-jähriger Brixner auf der Füllnösser Straße talauswärts gegen einen PKW geprallt. Er wurde so schwer verletzt, dass er noch an der Unfallstelle verstarb. Die Insassen des PKW blieben unverletzt. Und bereits am Vormittag ist der 76-jährige Karl Gummerer aus Nals mit seinem Motorrad am Nonsberg im Trentino tödlich verunglückt. Gut ausgegangen ist am Abend ein Einsatz in der Bassa in Meran. Ein Vater und zwei Kinder saßen auf einem Stein mitten im Wasser fest. Es gelang ihnen nicht mehr, sich allein ans Ufer zu retten. Deshalb rückten Feuerwehr und Wasserrettung aus. Die Einsatzkräfte begleiteten die drei dann aus dem Flussbett. Wir schauen in die Schweiz. Nach den Schüssen bei einem Techno-Festival ermittelt die Polizei weiter auf Hochtouren. Es ist noch nicht klar, ob es einen oder mehrere Täter gibt. Bei den Schüssen in der Nacht auf Sonntag ist eine 22-jährige Italienerin ums Leben gekommen. 5 weitere junge Menschen sind schwer verletzt worden. Diana Kramer berichtet.
9: Die Schüsse waren nach Angaben der Ermittler aus mindestens 2 Waffen abgegeben worden. Es seien unterschiedliche Patronenhülsen am Tatort gefunden worden, die zu einer Pistole oder Maschinenpistole und einem Sturmgewehr passen, heißt es. Ob das auf 2 Täter hindeutet oder ein Schütze beide Waffen nutzte, ließ die Polizei offen. Auch das Motiv ist weiterhin unklar. Möglich sei nach Angaben der Schweizer Ermittler ein Terrorakt, eine Amoktat oder eine Abrechnung im kriminellen Milieu. Die Untersuchungen laufen.
7: Zum Sport, Fußball. Das erste Auswärtsspiel des FC Südtirol endete mit einem Unentschieden 1:1 gegen Benevento. Für die Mannschaft war das bitter, bis in die Nachspielzeit stand es 1:0. Dann ist es den Gegnern aus Benevento durch einen Foul-Elfmeter der Ausgleich gelungen. Weiter geht's für den FCS am kommenden Samstag im Bozner-Drusus-Stadion gegen Catanzaro. Sommerwetter haben wir heute. Gleich mehr.
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7: Sommerlich wird es heute mit viel Sonne. Am Nachmittag bilden sich dann einige Quellwolken und auch ein paar Gewitter sind dann möglich. Die Temperaturen steigen auf 26 bis 31 Grad. Jetzt hat es 20 Grad in Bozen, 13 in Laas, 16 in Franzensfeste und 11 Grad in Doblach. Auch morgen geht es sonnig und warm weiter.
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12: Guten Morgen, wünscht Deborah Gartner aus der Landesverkehrsmeldezentrale. Auf der Finchgauer Startstraße im Tunnel Kastelbell Sperre ab 8 Uhr durchgehend bis Freitag 13 Uhr wegen Asphaltierungsarbeiten. Die Umleitung erfolgt durch das Dorf Kastelbell. Auf der Gampenpaarstraße zwischen Diesens und St. Felix gilt abschnittsweise eine Einbahnregelung und zeitweilige Sperren bis zu 15 Minuten von 7 bis 19 Uhr wegen Fräs- und Asphaltierungsarbeiten. Auf der Ultenthaler Landesstraße zwischen der Abzweigung mit der Landesstraße Bavigl und St. Pankratz gilt eine Einbahnregelung und zeitweilige Sperren bis zu 20 Minuten von 7 bis 18 Uhr wegen Holzschlägerungsarbeiten. In Nordtirol ist die Reise Kirchenstraße zwischen Nauders und Funzkaya-Tanzbrücke vom Montag bis Donnerstag durchgehend von 7.30 Uhr bis 18 Uhr wegen Arbeiten gesperrt. Freitags gibt es eine Sperre von 7.30 Uhr bis 14 Uhr. Für Fahrzeuge bis 3,5 Tonnen, Fahrzeuge mit Anhänger bis zu 6,5 Metern und Omnibusse bis zu 13 Metern besteht eine lokale Umleitung über die Engadiner Straße nach Martina und von dort über die Martinsbrucker Straße. Lkw müssen großräumig ausweichen. Außerhalb dieser Zeiten besteht eine Einbahnregelung. Kommen Sie gut voran.
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13: Am letzten Augusttag, der 31. August. Ich bin Alexander Lanz. Guten Morgen im Südtirolerischen und darüber hinaus. Gemeinsamer Start in eine neue Woche, in eine neue Zeit.

0: Musik aus Südtirol, musikalischer Auftakt, Merrick. Und die Temperatur hier in Pfalzen auf unserer noch schattigen Sonnenterrasse, 14 Grad, eben gemessen. Guten Morgen, 10 Minuten nach 7.
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bisschen was rübergeholt vom Sonntag in den Montag. Halleluja, Matthias Reim. Jetzt geht's zurück, ja, ebenso einiges an Jährchen. Sherry, Sherry, Lady, hier sind Modern Talking um 13 Minuten nach 7. Das waren noch Zeiten, was?

Immer so Advent, circa um 6.34 Uhr war Sonnenaufgang und um 19.54 Uhr so in etwa wird es denn heute Sonnenuntergang geben am letzten Augusttag. Ein neuer

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2: Der Betrieb Landesmuseen Südtiroler Landesmuseum für Volkskunde in Dietenheim sucht 2 Mitarbeiter für Ticketschalter und Museumsshop. Vollzeit von Dienstag bis Sonntag und Teilzeit nur für die Wochenenden für Oktober und November diesen Jahres mit der Möglichkeit zur Wiederaufnahme für die Saison 2027. Und auch eine Reinigungskraft, Teilzeit 26 Wochenstunden ab September diesen Jahres bis 14. November, ebenfalls mit der Möglichkeit zur Wiederaufnahme für die Saison 2027. Mehr Informationen gerne unter 0474 25 51 00 und schriftliche Bewerbung mit Lebenslauf an info@volkskundemuseum.id. 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Der Betrieb Landesmuseen Südtiroler Landesmuseum für Volkskunde in Dietenheim sucht Mitarbeiter für Ticketschalter und Museumsshop Vollzeit ab Oktober bis 22. November mit der Möglichkeit zur Wiederaufnahme für die Saison 2027 und Reinigungskraft in Teilzeit für 26 Wochenstunden ab September bis 14. November diesen Jahres mit der Möglichkeit zur Wiederaufnahme für die Saison 2027. Mehr Infos gerne unter 0474 25 51 00 und schriftliche Bewerbung mit Lebenslauf an info@volkskundemuseum.id. 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Weitergedacht. Eine einheimische Frau sucht für circa 3 Stunden täglich eine Anstellung als Reinigungskraft in Bruneck. Wenn Sie was anbieten können, dann bitte 349 660 29 78.
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3: 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Von Montag bis Freitag an Werktagen sind wir gerne da für Sie, wie gewohnt, zu Bürozeiten.

Willkommen zum Wetter. Heute Montag sonnig und sommerlich und am Nachmittag sind einzelne Gewitter möglich. Am Vormittag sonnig ist es dann auch am Dienstag. Am Nachmittag entstehen einige Gewitter. Viele Wolken und unbeständiges Wetter mit Regenschauern bringt voraussichtlich der Mittwoch. Die Temperaturen gehen ein bisschen zurück, wird uns da mitgeteilt.

Ja, ja, und wieder mal knackte einen Smokey ab. Soeben verklungen, gesungen, oh Carol, jetzt auf besonderem Wunsch. Sie wissen, heute Abend ab 20 Uhr die volkstümliche Musikwunschsendung mit Werner Gachtner. Bei uns aber ein Schlager im Programm im Muntermacher. Wunschtitel hier sind die Baldauer aus der Steiermark. Immer nur du, für immer.

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1: Genauso ist das der Blick für den heutigen Montag in die Sterne. Startend wie gewohnt mit dem Widder. Mit übertriebenen körperlichen Aktivitäten könnten Sie sich heute aus dem Gleichgewicht bringen. Stier, muss man Ihnen die guten Chancen in Geschenkpapier einwickeln, damit Sie die bemerken? Zwillinge, bringen Sie sich in gemeinsame Projekte ein, andere bewundern Ihren Einsatz und Ideenreichtum. Krebs, ungenaue Vorgaben können Sie nicht gebrauchen, klären Sie also, was von Ihnen erwartet wird. Löwe, schaffen Sie kleine Hindernisse gleich aus der Welt, bevor sie sich in diesem Falle größer entwickeln. Jungfrau, um Sie herum braut sich einiges zusammen, doch Sie sind im Grunde nicht betroffen. Waage, was Sie sich erhofft hatten, wurde erfüllt. Kein Grund mehr oder ein Grund mehr auf die Wünsche Ihres Gegenübers zu achten. Skorpion, bereiten Sie sich nicht unnötig vor. Niemand wird jetzt Ihren klaren Standpunkt einfordern. Schütze, Ihre Kräfte reichen gerade für das, was anliegt. Nehmen Sie also keine weiteren Aufgaben an. Steinbock, wenn jetzt ein Fehler auftaucht, könnten Sie sich als Retter in der Not erweisen. Wassermann, bringen Sie die wichtigsten Ihrer heutigen Ideen zu Papier. Später werden Sie davon profitieren. Fische, die Konflikte in Ihrem Umfeld belasten Sie. Wie soll man sich da bloß konzentrieren?
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Schwester Katreiner, das waren die Katreiner. Kannst du noch träumen? Schönen guten Morgen wünschen wir bei uns in Richtung 8 Uhr Nachrichten. Das ist der Montag. Neuer Wochenstart, der letzte Tag im Monat August.

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6: Es ist 8 Uhr.
7: Menschen aus Basra in Meran gerettet. USA greifen wieder Ziele im Iran an. Das Wetter sonnig und warm wird es. Ich bin Wilhelm Schatzer. Guten Morgen.
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7: Gut ausgegangen ist am Abend ein Einsatz in der Basra in Meran. Ein Vater und zwei Kinder saßen auf einem Stein mitten im Wasser fest. Es gelang ihnen nicht mehr, sich allein ans Ufer zu retten. Deshalb rückten Feuerwehr und Wasserrettung aus. Die Einsatzkräfte begleiteten die drei dann aus dem Flussbett. Zwei Südtiroler sind gestern mit dem Motorrad tödlich verunglückt. Am späten Nachmittag ist ein 55-jähriger Brixner auf der Füllnösser Straße talauswärts gegen einen BKW geprallt. Er wurde so schwer verletzt, dass er noch an der Unfallstelle verstarb. Die Insassen des BKW blieben unverletzt. Und bereits am Vormittag ist der 76-jährige Karl Gummerer aus Nals mit seinem Motorrad am Nonsberg im Trentino tödlich verunglückt. Knapp 3 Monate ist die neue Umfahrung von Kastelbell erst offen und jetzt wird schon nachgebessert. Ab heute wird auf einem Teilstück der Asphalt abgefräst, um die Unebenheiten auf der Fahrbahn in dem neuen Tunnel zu beseitigen. Wenn das Ergebnis positiv ausfällt, dann wird das Verfahren auf die gesamte Strecke ausgeweitet. Die Umfahrung bleibt bis Donnerstag zu. Die USA haben wieder Ziele im Iran angegriffen, zum ersten Mal seit Wochen. Ziel waren 2 iranische Raketenwerfer in der Straße von Hormuz. Die Nike berichtet aus Washington.
9: Seit Wochen herrschte Ruhe zwischen den Kriegsparteien USA und Iran. Allerdings gab es auch keinerlei Verhandlungsfortschritte. Jetzt startete das US-Militär wieder Angriffe, vor allem um zu verhindern, dass der Iran weitere Seeminen in der Straße von Hormuz verteilt. Präsident Trump behauptet, der Handelsweg sei von allen Minen geräumt und er hat gedroht, alle Schiffe zu zerstören, die in der Meerenge Seeminen legen. Trump beteuert auch, dass der Iran bezwungen und die Straße von Hormuz offen sei. Allerdings liegt der Schiffsverkehr dort weiterhin ziemlich brach.
7: Zum Sport. Fußball. Der FC Südtirol hat sein 2. Saisonspiel mit einem 1:1 Unentschieden beendet. Eigentlich war der Sieg auswärts gegen Benevento schon fast sicher. In der Nachspielzeit kassierte der FCS dann aber einen Foul-Elfmeter und das Ausgleichstor. Weiter geht es für den FCS am kommenden Samstag im Bozen- und Russus-Stadion gegen Catanzaro. Sommerwetter haben wir heute. Gleich schauen wir auch auf die Temperaturen.
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7: Der Sommer geht weiter. Heute wird sonnig und warm. 26 bis 31 Grad erreichen die Höchstwerte. Jetzt hat es 21 Grad in Bozen, 11 in Wolkenstein, 15 in Sandlin-Taufers und 17 Grad in Schlanders. Am Nachmittag kommen einige Quellwolken dazu. Am Abend gibt es auch ein paar Gewitter. Morgen scheint meist die Sonne und es bleibt warm.
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14: Guten Morgen, wünscht Deborah Gartner aus der Landesverkehrsmeldezentrale. Auf der Finchgauer Startstraße im Tunnel Kastelbell Sperre ab 8 Uhr durchgehend bis Freitag 13 Uhr wegen Asphaltierungsarbeiten. Die Umleitung erfolgt durch das Dorf Kastelbell. Auf der Gampenpaarstraße zwischen Diesens und St. Felix gilt abschnittsweise eine Einbahnregelung und zeitweilige Sperren bis zu 15 Minuten von 7 bis 19 Uhr wegen Fräs- und Asphaltierungsarbeiten. Auf der Uldenthaler Landesstraße zwischen der Abzweigung mit der Landesstraße bei Wegel und St. Pankraz gilt eine Einbahnregelung und zeitweilige Sperren bis zu 20 Minuten von 7 bis 18 Uhr wegen Holzschlägerungsarbeiten. In Nordtirol ist die Reichenstraße zwischen Nauders und Funzkaya-Tanzbrücke von Montag bis Donnerstag durchgehend von 7.30 Uhr bis 18 Uhr wegen Arbeiten gesperrt. Freitags gibt es eine Sperre von 7.30 Uhr bis 14 Uhr. Für Fahrzeuge bis 3,5 Tonnen, Fahrzeuge mit Anhänger bis zu 6,5 Metern und Omnibusse bis zu 13 Metern besteht eine lokale Umleitung über die Engadiner Straße nach Martina und von dort über die Martinsbrucker Straße. Lkw müssen großräumig ausweichen. Außerhalb dieser Zeiten besteht eine Einbahnregelung. Kommen Sie gut voran.

ist irgendwie Sonne aufkommen, oder? Der deutsche Fernsehmoderator Stefan Ross entfacht nämlich Spekulationen, dass die Schlagersendung Immer wieder sonntags doch weitergeführt wird. Wir machen weiter mit Immer wieder sonntags, das weiß ich, sagte der Bayer zu Beginn der vorletzten geplanten Live-Sendung. Am kommenden Sonntag sei nach der letzten Live-Sendung das Format vielleicht erstmal Geschichte, fügte Ross hinzu. Der sich seit 30 Jahren laufende Show, ja, die sich seit 30, fügte Moss an, der die seit 30 Jahren laufende Show seit dem Jahr 2005 moderierte. Jetzt ist mir da der Satz unten durchgefallen auf dem Bildschirm, aber jetzt wieder zusammengeleimt. Also wir dürfen irgendwie schon ja, spekulationsmäßig hoffen, oder? Wie auch immer. Sunrise waren gestern mit dabei. Neben Tiroler Wind, bei uns jetzt im Radio.

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0: so alle Jahre das Beste draus machen, oder? Daniel Lasch hat's gesungen.
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0: Inklusive dann auch der Blick auf die kommenden Tage. Das Wetter heute, wo haben wir es denn hingewurstelt? Ah ja. Kennen Sie das? Von Seppenmessner Mensch nur Zettel, Zettel, Zettel und den richtigen gefunden. Was für ein Glück. In einigen Tälern beginnt der Tag mit Hochnebel, danach scheint oft die Sonne, die Quellwolken werden aber größer und in der Folge entstehen am Nachmittag und am Abend hin einige Gewitter. Die Temperaturen bleiben sommerlich mit Höchstwerten von 26 bis 32 Grad. Am Dienstag scheint häufig die Sonne, am Nachmittag entstehen Quellwolken, die Gewitterneigung bleibt aber meist gering. Am Mittwoch geht es voraussichtlich mit einer Mischung aus Sonne und Wolken weiter. Am Donnerstag dreht die Strömung auf Nord und es scheint verbreitet die Sonne, die Temperaturen bleiben sommerlich, der Freitag bringt strahlenden Sonnenschein und der Himmel ist die meiste Zeit wolkenlos. Auf unserer Sonnenterrasse zuvor gemessen, die Temperatur hier in Pfalzen 16 Grad.
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0: Tja, darauf hat die Welt gewartet, oder? Am letzten Augusttag, am letzten meteorologischen Sommer.

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1: Ganz genau so ist es, wie gewohnt, seit 36 Jahren. Volkstümliche Musikwunschsendung, so denn auch heute Abend von 20 bis 22 Uhr. An Hebeln der Technik und am Mikrofon Kollege Werner Gartner.

Ich war 16 und die 31. Gestern ist er 77 geworden, der Peter Maffay. Sie wissen, Sänger, Gitarrist, Komponist und Musikproduzent, einiges mehr an Talenten hat er ebenso vorzuweisen. Peter Maffay jetzt auf besonderem Wunsch und es war Sommer. Übrigens an dieser Stelle Happy Birthday, Peter Maffay, zum gestrigen 77. Geburtstag.

0: Der 31. August, heute der letzte meteorologische Sommertag.
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Mona Lisa und noch so einiges mehr an Liedjes werden verklungen. Sternzeichen Jungfrau, Siglinde, Astrid, Anja, Isabella, Raimund und Pauline. Geschrieben die Namen heute im Kalender der 31. August. Sie haben was zum Feiern. Wunderhübsch. Na dann, stellen wir uns ein als Gratulanten, wünschen alles Beste.

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1: Der 31. August und zum Monatsende, da darf der Sommer noch einmal ins Glas. 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
0: Der Mond ist seit jeher unser himmlischer Begleiter mit großem Einfluss auf unser Leben, Gesundheit, Ernährung, Körperpflege, Haushalt und Garten. Besser leben nach dem Mondkalender.

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2: 2 Tote bei Motorradunfällen. Trinkwasserlieferung nach Gfrill. Das Wetter, sonnig und warm wird's heute. Ich bin Wilhelm Schatzer. Guten Morgen.
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2: 2 Südtiroler sind gestern mit dem Motorrad tödlich verunglückt. Am späten Nachmittag ist ein 55-jähriger Brixner auf der Füllnesser Straße talauswärts gegen einen BKW geprallt. Er wurde so schwer verletzt, dass er noch an der Unfallstelle verstarb. Die Insassen des BKW blieben unverletzt. Und bereits am Vormittag ist der 76-jährige Karl Gummerer aus Nals mit seinem Motorrad am Nonsberg im Trentino tödlich verunglückt. Die Fraktion Gfrill oberhalb von Diesens musste am Wochenende mit Wasser beliefert werden. Wegen eines Schadens fehlte Wasser und die Berufsfeuerwehr Bozen hat die Speicherbecken in Gfrill mit 45.000 Liter Trinkwasser aufgefüllt. Entnommen wurde es aus den anderen gemeindeeigenen Wassernetzen in Diesens, Platzers und Nachraum. Nach dem Unfall einer Fähre vor Zypern steigt die Zahl der Todesopfer. Mindestens 8 Menschen sind ums Leben gekommen, 18 weitere werden noch vermisst. Die Fähre ist gestern kurz nach ihrer Abfahrt gekentert. Einige Passagiere erheben nun schwere Anschuldigungen gegen den Kapitän. Er und 7 Mitglieder der Crew sind festgenommen worden. Katrin Müller berichtet.
4: Die Rede ist von chaotischen Szenen. Menschen in Rettungswesten klammern sich außen am Schiff fest. Unter Deck schlagen verzweifelte Passagiere die Scheiben ein, um nach draußen zu gelangen. Einige Türen und Fluchtwege waren wohl verschlossen. Und der Kapitän, der eigentlich an vorderster Front helfen sollte, hat sich wohl aus dem Staub gemacht, als klar war, dass die Fähre sinkt. Die Behörden versprechen umfassende Aufklärungen. Die Ermittler hoffen nun vor allem auf die Bergung des Schiffsdatenschreibers der Fähre, die in rund einem halben Kilometer Tiefe auf Grund liegt.
2: Der Iran-Krieg flammt wieder auf. Die USA haben wieder Ziele im Iran angegriffen. Zum ersten Mal seit Wochen. Dabei sind mehrere Menschen getötet worden. Als Vergeltung hat der Iran US-Stützpunkte in Jordanien beschossen. Zuletzt hatten die USA den Iran nicht mehr so sehr militärisch, sondern wirtschaftlich unter Druck gesetzt. 2 große Radveranstaltungen sind gestern in Südtirol über die Bühne gegangen, der Stilfser Joch-Radtag und der Ötztal-Marathon. Trotz Riesenandrang sind beide Events reibungslos verlaufen. Mit 18.600 fuhren heuer so viele Radfahrer aufs Stilfser Joch wie noch nie. Und beim Ötztal-Radmarathon waren über 4.000 Radsportler dabei, die 227 Kilometer und 5.500 Höhenmeter bewältigten. Sonnig und warm geht der August zu Ende. Gleich mehr zum Wetter.
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2: Ein schöner Sommertag wird das heute mit viel Sonne. Am Nachmittag kommen dann einige Quellwolken dazu und am Abend gibt's vereinzelte Gewitter. Es wird warm, 26 bis 32 Grad erreichen die Höchstwerte. Jetzt hat es 19 Grad in Auer, 17 in Franzensfeste, 11 in Krovara und 10 Grad in Sulden. Morgen geht's mit Sonne und einigen Quellwolken am Nachmittag weiter.
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8: Aus der Landesverkehrsmeldezentrale begrüßt Sie Renate Stauder. Von der Brenner Autobahn und von den anderen Hauptstraßen Südtirols wurden uns momentan keine Störungen gemeldet. In Nordtirol ist die Reschenstraße zwischen Nauders und Pfunz-Kajetansbrücke von Montag bis Donnerstag von 7:30 bis 18 Uhr wegen Arbeiten gesperrt. Am Freitag ist die Straße von 7:30 bis 14 Uhr gesperrt. Für Fahrzeuge bis 3,5 Tonnen, Fahrzeuge mit Anhängern bis zu 6,5 Metern und Autobusse bis zu 13 Metern besteht eine lokale Umleitung. Lkw müssen großräumig ausweichen. Außerhalb dieser Zeiten besteht eine Einbahnregelung. Gute Fahrt!

Keine schaut schöner aus, würde ich sagen, als die Annalena und beim Blick in den Spiegel, besonders am Montagmorgen. Guten Morgen. Selbiger geht gemütlich bereits über in den Vormittag.

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0: Charmeur erster Klasse Engelbert. We'll dance the night away. Jetzt auf besonderem Wunsch mit dabei.
1: Dance.
0: Tidelseher. Es geht um das. Genau, es geht um das Älterwerden. Oder um was geht's? Tidelseher.

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4: Es geht um Corona. Eine neue Studie von Eurac Research hat untersucht, was die Pandemie mit dem gesellschaftlichen Zusammenhalt in Südtirol gemacht hat. Fast zwei Drittel erinnern sich an eine Zeit der Spaltung. Schaut man allerdings genauer auf die Einstellungen zur Impfung, Lockdown und Maske, zeigt sich ein anderes Bild. Und zwar, die große Mehrheit steht nicht klar auf der einen oder anderen Seite. Christoph Kircher von Eurac Research erklärt, was hinter diesem überraschenden Ergebnis steckt.
5: Mehr wie drei Viertel gehören einer breiten Mitte an und die legen sich kaum fest bei all diesen Fragen rund um die Pandemie. Aber getroffen hat es die Gesellschaft schon, und zwar auf der Ebene der persönlichen Beziehungen. 4 von 10 Personen sagen, eine Beziehung hat sich wegen der Pandemie bis heute verschlechtert. Und deshalb würde ich sagen, was die Pandemie hinterlässt, ist eben weniger eine gespaltene Gesellschaft als ein strapaziertes Miteinander.
6: Die Pandemie hat also vor allem im persönlichen Umfeld Spuren hinterlassen. Ein Grund dafür war laut Kircher auch die aufgeheizte öffentliche Diskussion. Bei Themen wie Lockdown, Impfung oder Maske musste plötzlich jeder irgendwie Stellung beziehen.
5: Im Alltag normalerweise meidet man heikle Themen ja einfach. Aber in der Pandemie ging das nicht mehr. Zum Lockdown, zur Impfung, zur Maske, da musste man irgendwie Stellung beziehen. Und in der öffentlichen Debatte, also im Diskurs, da gab es dann nur noch das eine oder das andere, also dafür oder dagegen, aber eben nichts mehr dazwischen. Und wenn man Stellung beziehen musste, musste man an diesen Diskurs andocken und die Konflikte waren da fast schon vorprogrammiert. Und genau das hat dann auch die persönlichen Beziehungen belastet.
6: Und was lässt sich daraus für zukünftige Krisen lernen? Laut Kircher sollte nicht nur auf Infektionszahlen und medizinische Maßnahmen geschaut werden, sondern auch darauf, was Menschen sozial brauchen.
5: Die Menschen kamen damals ja vor allem als Infektionsrisiken und Fallzahlen vor, aber kaum in ihrer sozialen Rolle und Lebenslage. Und deshalb muss das, und ich glaube, das ist die Lektion, was Menschen sozial brauchen, auch im Ausnahmezustand gesichert bleiben. Der Kontakt zu den Nahestehenden, Teilhabe, einen würdevollen Abschied am Lebensende. Und dazu gehört auch, dass die Lasten sehr ungleich verteilt waren. Der Lockdown, das Homeschooling, die Schließung, das hat ja nicht alle gleich betroffen. Bestehende Ungleichheiten sind dadurch eher sichtbar geworden und sie haben sich verschärft. Aus meiner Sicht ist genau das die wichtigste Lektion aus dieser Zeit, dass diese sozialen Dimensionen in der Pandemie übersehen wurden.
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4: Tja, wir haben es gehört, die Pandemie hat also gezeigt, nicht nur die medizinische Versorgung zählt, sondern auch das Miteinander. Genau daraus lassen sich wichtige Lehren für zukünftige Krisen ziehen. Also gemeinsam sind wir stark. Es kann nur gemeinsam mit vereinten Kräften gehen.

0: Bevor sie uns Deutsch gesungen, Susan Ibrahimi, parlez-vous français. Das wären es gewesen, 3 Stunden am Montermacher des heutigen Montags. Ich bin Alexander Lanz, verabschiede mich nach den 10 Uhr Nachrichten Werner Garten. Ab 15 Uhr Ola Dinner-Pichler. Bleiben Sie uns erhalten.
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0: Es ist 10 Uhr.
2: Jugendring fordert mehr Gerechtigkeit am Mietmarkt. Trinkwasser nach Gfrill geliefert. Das Wetter, die Sonne scheint. Ich bin Wilhelm Schatzer. Schönen Vormittag.
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2: Der Landesmietzins muss neu und vor allem gerechter gestaltet werden, das fordert der Südtiroler Jugendring. Die Berechnung orientiert sich fast ausschließlich an den Landesbaukosten und die sind in den vergangenen Jahren um mehr als 25% gestiegen. Das führe zu sehr hohen Mietpreisen, kritisiert der Jugendring. Er fordert, dass der Zustand der Wohnung und vor allem auch die Lage stärker berücksichtigt werden müssen. Und er untermauert das mit einem Beispiel. Der Landesmietzins für eine 70 Quadratmeter Wohnung mit Keller, Garage und Terrasse beträgt in Bozen 911 Euro und in der abwanderungsgefährdeten Gemeinde St. Pankratz nur 32 Euro weniger. Außerdem fordert der Jugendring je nach Erhaltungszustand und Energieeffizienz eine Reduzierung von bis zu 30%. Die Fraktion Gfrill oberhalb von Diesens musste am Wochenende mit Wasser beliefert werden. Wegen eines Schadens fehlte Wasser und die Berufsfeuerwehr Bozen hat die Speicherbecken in Gfrill mit 45.000 Liter Trinkwasser aufgefüllt. Entnommen wurde es aus den anderen gemeindeeigenen Wassernetzen in Diesens, Platzers und Nachraum. 2 große Radveranstaltungen sind gestern in Südtirol über die Bühne gegangen, der Stilfser Joch-Radtag und der Ötztal-Marathon. Trotz Riesenandrang sind beide Events reibungslos verlaufen. Mit 18.600 fuhren heuer so viele Radfahrer auf Stilfser Joch wie noch nie. Und beim Ötztal-Radmarathon waren über 4.000 Radsportler dabei, die 227 Kilometer und 5.500 Höhenmeter bewältigten. Nach dem Fährunglück vor Zypern laufen die Ermittlungen zur Ursache. Diese richten sich auch gegen die Besatzung. Der Kapitän und 7 Crewmitglieder wurden nach Angaben der Behörden festgenommen. Mindestens 8 Menschen sind bei dem Unglück ums Leben gekommen. Takis Zafos berichtet aus Athen.
4: Die Suche nach Vermissten ist die ganze Nacht über weitergegangen. Flugzeuge, Drohnen, Hubschrauber mit Nachtsichtgeräten und zahlreiche Schiffe waren im Einsatz. Überlebende berichten, das Schiff habe sich plötzlich stark zur Seite geneigt. Unter den Passagieren sei Panik ausgebrochen. Einige Überlebende sagten zudem, die Besatzung habe nicht ausreichend geholfen. Jeder sei auf sich allein gestellt gewesen. Das gesunkene Schiff liegt in einer Tiefe von mehr als 500 Metern.
2: Zum Tennis, zu den US Open in New York. Der Serbe Novak Djokovic ist schon bei seinem Auftaktspiel ausgeschieden. Djokovic ging es während des Spiels offensichtlich nicht gut. Mehrmals hat er sich auf den Platz übergeben. Zeitweise hatte er Tränen in den Augen. Trotzdem hat er weitergespielt. Das Match hat knapp 4,5 Stunden gedauert. Djokovic ist schon 20 Mal zu den US Open angetreten. Zum ersten Mal ist er bereits in der ersten Runde ausgeschieden.
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2: Die Sonne scheint im ganzen Land. Ein paar Wolken sind auch dabei und am Abend kann es vereinzelt gewittern. Also ein ganz normaler Sommertag. Auf 26 bis 32 Grad kommen die Höchstwerte. Aktuell messen wir 23 Grad in Branzoll, 19 in Sterzing, 17 in Therenten und 16 Grad hat es am Reschen. Morgen geht's mit Sonne und ein paar Quellwolken weiter und es bleibt sommerlich warm.
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6: Einen schönen Vormittag wünscht Deborah Gartner aus der Landesverkehrsmeldezentrale. Brenner Autobahn in Richtung Süden zwischen Brixen und Bozen Nord, 4 Kilometer Stau wegen eines defekten LKWs. Und zwischen Bozen Süd und Trient Nord Kolonnenverkehr wegen Überlastung. In Nordtirol ist die Reschenstraße zwischen Nauders und Funzkajetansbrücke vom Montag bis Donnerstag durchgehend von 7.30 Uhr bis 18 Uhr wegen Arbeiten gesperrt. Freitags gibt es eine Sperre von 7.30 Uhr bis 14 Uhr. Für Fahrzeuge bis 3,5 Tonnen, Fahrzeuge mit Anhänger bis zu 6,5 Metern und Omnibusse bis zu 13 Metern besteht eine lokale Umleitung. Lkw müssen großräumig ausweichen. Außerhalb dieser Zeiten besteht eine Einbahnregelung. Kommen Sie gut voran.
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0: Montag, der 31. August.
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0: Und dazu darf ich alle ganz herzlich begrüßen, jetzt auch mit toller Musik.

0: scrollen, liken, weitermachen und plötzlich wird aus Social Media eine Abhängigkeit. Genau darum ging es in einem großen Rechtsstreit in den USA gegen Meta, den Mutterkonzern von Facebook und Instagram. Mehrere Bundesstaaten warfen dem Unternehmen vor, seine Plattformen gezielt so gestaltet zu haben, dass Kinder und Jugendliche abhängig werden. Jetzt kommt es zu einem Vergleich. Meta zahlt umgerechnet rund 14 Milliarden Euro an die beteiligten US-Bundesstaaten. Doch es bleibt nicht beim Geld. Für junge Nutzer soll sich auch der Zugang zu den Plattformen ändern. Geplant sind unter anderem Zeitlimits und nächtliche Zugangssperren. Damit reagiert Meta auf die Vorwürfe und will den Umgang mit Jugendlichen und auf den sozialen Medien stärker begrenzen. Für Eltern und Jugendliche ist das ein deutliches Signal. Weniger scrollen, mehr Schutz, zumindest wenn es nach dem Vergleich geht.
1: Gute Unterhaltung.

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Ich denke an dich, Lisa Valentin im Vormittagsprogramm hier auf Radio 2000 und wir kommen jetzt zu unserem Hit der Stunde und der kommt von zwei Südtiroler Brüdern zum Beispiel, Vincent und Fernando, so nennen sie sich, nämlich Uli und Otto Mesner aus Andrian und sie haben einen neuen Song, Unter 100.000 Sternen.

Unverkennbar die jungen Zillertaler und Cowboy und Indianer. Und bevor wir zum Mondkalender vom heutigen Montag kommen, da drehen wir die Zeit zurück. Hier ist Roger Whittaker.

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1: 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August und zum Monatsende, da darf der Sommer noch einmal ins Glas. Marmelade und eingekochtes Obst sollen heute besonders gut gelingen. 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

der Musik aus vergangenen Tagen und wir kommen jetzt zu einer Gruppe. Gestern waren sie noch zu Gast bei Stefan Ross, nämlich im Europapark in Rust, bei Immer wieder sonntags und hier jetzt bei uns im Vormittagsprogramm zwei tolle Musikanten aus Südtirol, Sunrise und Lorraine.

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0: Ein Musikertanz und ein Haufen Leid, so könnte man es bezeichnen, denn unter den alten Nussbäumen am Gsteigerhof in Kalditsch wurde am Wochenende wieder gemeinsam musiziert und gefeiert. Zum zweiten Mal lud der Südtiroler Volksmusikverein Bezirk Überetsch-Unterland zum Musikantentreffen. Aus allen Ecken erklangen Instrumente, steirische Harmonika, dann Ocarina, Hackbrett, Zither und sogar eine Maultrommel. Dazu wurde gesungen, getanzt, natürlich auch ganz viel gelacht. Moderator Arnold Leimgruber führte die Gäste durch einen geselligen Abend. Und dann gab es noch eine Premiere, denn die neu gegründete Ausschussmusik, die stand erstmals gemeinsam auf der Bühne. Arnold, Paul und Erika sorgten damit für eine ganz besondere musikalische Überraschung. Zwischendurch wurde bei gutbürgerlicher Küche kräftig aufgetischt, ganz nach Südtiroler Art. Und am Ende blieb vor allem eines, die Erinnerung an einen Tag voller Musik, Gemeinschaft und guter Stimmung. Und weil es so schön war, ist eines jetzt schon fix. Nächstes Jahr wird wieder unter den Nussbäumen gefeiert und aufgespielt. Ja, und apropos volkstümliche Musik, auch bei uns, heute ist Montag, da gibt es das wieder.
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0: Ja, da freue ich mich schon, werde wieder pünktlich hier sein. Wenn Sie noch Grüße oder Glückwünsche haben, dann rufen Sie uns an unter 0474 060606 oder Sie schreiben uns bei WhatsApp an die 380 980 78. Ich freue mich.

Wir schauen auf unser Studio, es ist 10:56 Uhr, also 4 Minuten vor 11 und bis zu den Nachrichten, da passt genau ein Lied noch hinein und das kommt von einem ganz Großen des Schlagers. Hier ist Nino D'Angelo und Atemlos.

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6: Ein Sommer der Extreme geht zu Ende. Jugendring fordert mehr Gerechtigkeit am Mietmarkt. Das Wetter sonnig. Ich bin Wilhelm Schatzer. Schönen Vormittag.
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6: Der heurige Sommer hat mehrere Rekorde zu bieten. 5 Hitzewellen, insgesamt 27 Tage mit über 35 Grad und 32 Tropennächte in Bozen. Damit war es ein Extremsommer. Landesmeteorologe Dieter Peterlin.
8: Die höchste Temperatur des Sommers betrug 38,9 Grad und dieser wurde an gleich 3 Tagen erreicht. Am 30. Juli in Bozen, am 31. Juli sowie am 5. August in Auer.
6: Etwas überraschend dagegen sind die Daten zu den Niederschlägen. Ein regenreicher Juni und die Niederschläge im August konnten den trockenen Juli ausgleichen. Die Regenmengen liegen nahe dem langjährigen Durchschnitt. Der Landesmietzins muss neu und vor allem gerechter gestaltet werden. Das fordert der Südtiroler Jugendring. Die Berechnung orientiert sich fast ausschließlich an den Landesbaukosten und die sind in den vergangenen Jahren um mehr als 25% gestiegen. Das führe zu sehr hohen Mietpreisen, kritisiert der Jugendring. Er fordert, dass der Zustand der Wohnung und vor allem auch die Lage stärker berücksichtigt werden müssen. Der Unterschied, ob es eine Wohnung in Bozen sei oder in einer abgelegenen Gemeinde, sei derzeit zu gering bei der Berechnung vom Landesmietzins. Außerdem fordert der Jugendring je nach Alter, Erhaltungszustand und Energieeffizienz eine Reduzierung von bis zu 30%. In Jesolo ist am Abend eine 20 Meter lange Yacht in Brand geraten und gesunken. 10 Menschen waren an Bord. Sie konnten von der Küstenwache aber noch rechtzeitig in Sicherheit gebracht werden. Verletzt wurde nach ersten Angaben niemand. Was das Feuer ausgelöst hatte, ist noch nicht bekannt. Bei dem Brand ist eine große schwarze Rauchwolke aufgestiegen. Deswegen wurden am Flughafen von Venedig sogar einige Flüge umgeleitet. In Norwegen steht nun das Datum für das Begräbnis von König Harald fest. Die Trauerfeier findet am 9. September statt. Sie soll in der Schlosskapelle mit der engsten Familie beginnen und dann wird der Sarg des Königs mit einem großen Trauerzug zum Dom in Oslo geführt. Heute wird der Leichnam von König Harald in die Schlosskapelle gebracht. Bis zum Begräbnis können Besucher dort Abschied von ihm nehmen. Zum Tennis. Der Serbe Novak Djokovic ist bei den US Open schon ausgeschieden. Er hat gegen einen Spieler aus Argentinien verloren. Djokovic ging es während des Spiels offensichtlich nicht gut. Mehrmals hat er sich auf dem Platz übergeben. Djokovic ist schon 20 Mal zu den US Open angetreten. Zum ersten Mal ist er bereits in der ersten Runde ausgeschieden. Sonnig und warm ist es heute. Gleich mehr zum Wetter.
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6: Sonne, Wolken und am Abend ein paar Gewitter. So schaut's heute aus. Dazu haben wir sommerliche Temperaturen. 26 bis 32 Grad werden es. Jetzt messen wir 25 Grad in Meran und in Bozen, 17 im Flersch und 20 Grad hat es in St. Martin in Thurn. Auch morgen geht's mit einem Sonne-Wolken-Mix weiter.
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12: Einen schönen Vormittag aus der Landesverkehrsmeldezentrale wünscht Renate Stauder. Brenner Autobahn. In Fachrichtung Süden gibt es zwischen Brixen und Klausen 2 Kilometer Stau wegen eines defekten LKWs und zwischen Klausen und Rovereto Süd abschnittsweise Kolonnenverkehr wegen Überlastung. Auf der Bustachtaler Straße kommt es in Fachrichtung München zwischen St. Sigmund und Kirns und zwischen Bruneck und Börcher und in Fachrichtung Brixen zwischen St. Lorenzen und Kirns zu Kolonnenverkehr und Stau wegen Überlastung. Gute Fahrt!
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0: Ja, vielleicht haben Sie es gestern ja gesehen. Stefan Ross sorgte bei Immer wieder sonntags mit einem Spruch, als sein Freund Florian Silbereisen auf der Bühne stand, für einen Lacher. Aber sehe ich so aus wie Helene Fischer, meinte er. Und ja, schnell stellte sich heraus, dass er als Ersatz nicht taugte, vor allem optisch. Auch der Gast Florian Silbereisen, der sah das so. Das geplante Duett platzte, dafür nahm Silbereisen den Song kurzerhand solo in die Hand mit einer ganz persönlichen Widmung auch an seinen Freund. Und dann wurde es plötzlich emotional. Silbereisen erinnerte sich daran, wie immer wieder sonntags sogar seine eigene Sonntagmorgen oder den Morgen veränderte. Aus dem Langschläfer und Morgenmuffel sei dank Ross ein Frühaufsteher geworden. Seit mehr als 20 Jahren stand er für die Sendung vor der Kamera, nämlich Stefan Ross, und dafür bekam er von Silbereisen ein großes Lob. Und ja, langsam heißt es Abschied nehmen, eine Sendung gibt's noch und dann geht die Ära im Ersten vorbei. Also leider immer wieder sonntags, heuer zum letzten Mal.
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0: Wir schauen auf die Uhr, es ist 11 Uhr und 20 Minuten. Ich darf das Mikrofon abgeben an Kollege Roland Innerbichler.
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2: Der Betrieb Landesmuseen Südtiroler Landesmuseum für Volkskunde in Dietenheim sucht 2 Mitarbeiter für Ticketschalter und Museumsshop. Vollzeit von Dienstag bis Sonntag und Teilzeit nur für die Wochenenden für Oktober und November diesen Jahres mit der Möglichkeit zur Wiederaufnahme für die Saison 2027. Und auch eine Reinigungskraft, Teilzeit 26 Wochenstunden ab September diesen Jahres bis 14. November, ebenfalls mit der Möglichkeit zur Wiederaufnahme für die Saison 2027. Mehr Informationen gerne unter 0474 25 51 00 und schriftliche Bewerbung mit Lebenslauf an info@volkskundemuseum.de. 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Der Betrieb Landesmuseen Südtiroler Landesmuseum für Volkskunde in Dietenheim sucht Mitarbeiter für Ticketschalter und Museumsshop Vollzeit ab Oktober bis 22. 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November diesen Jahres mit der Möglichkeit zur Wiederaufnahme für die Saison 2027. Mehr Infos gerne unter 0474 25 51 00 und schriftliche Bewerbung mit Lebenslauf an info@volkskundemuseum.de. 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Weitergedacht. Eine einheimische Frau sucht für circa 3 Stunden täglich eine Anstellung als Reinigungskraft in Bruneck. Wenn Sie was anbieten können, dann bitte 349 660 29 78.
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Eine Gruppe, die es so nicht mehr gibt, Carriere und Maria Fernandes. Und wir kommen jetzt zu einem Sänger, der sehr erfolgreich war, nämlich Markus Wohlfahrt. Er präsentiert hier den Hit der Stunde, seine neueste Single. Halleluja auf die Liebe.

0: Sie kennen das sicher, man bestellt was aus dem Internet, zum Beispiel eine Handyhülle. Die kommt dann an in einem viel zu großen Karton, der wiederum ist gefüllt mit Verpackungsmaterial. Und so entsteht viel unnötiger Müll. Das soll sich aber künftig ändern. Marlies Winkler.
1: Ja, von der EU gibt es jetzt ja neue, strengere Regeln für Verpackungen. Übergroße Schachteln oder Unmengen an Füllmaterial sind nicht mehr erlaubt. So soll der Müll schrittweise reduziert werden. Für große Online-Händler wie Amazon zum Beispiel ist das kein großes Problem, für kleine Geschäfte allerdings schon. Einige von ihnen denken sogar schon ans Aufhören. Ob die neuen EU-Regeln wirklich was bringen können oder ob sie das Leben nur unnötig schwer machen, das fragen wir heute gleich bei uns im Südtirol-Journal Mittagsmagazin.
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Was bleibt von einem Leben, wenn die Jahre längst vergangen sind? Geschichten, Erinnerungen und ganz persönliche Momente. Genau darum geht es heute am 31. August. Es ist nämlich der internationale Wir lieben Memoirentag. Ins Leben gerufen wurde dieser kuriose Feiertag 2013 von den Schriftstellern Alan Parks und Victoria Tweed. Sie gründeten damals die Facebook-Gruppe We Love Memoirs, einen Ort für Autoren, die ihre Lebenserinnerungen teilen wollten. Dabei sollte nicht die Werbung im Mittelpunkt stehen, sondern der Austausch und die Freude am Erzählen. Denn Memoiren sind mehr als einfach nur Bücher, sie bewahren persönliche Geschichten und machen vergangene Zeiten wieder lebendig. Vielleicht gibt es auch in unserem eigenen Leben Erinnerungen, die es wert sind, aufgeschrieben zu werden. Eine Begegnung, ein besonderer Sommer, ein Mensch, den man nicht vergessen kann. Der heutige Tag lädt deshalb dazu ein, selbst in Erinnerungen zu stöbern oder einfach mal wieder eine Lebensgeschichte zu lesen. Und wer weiß, vielleicht wird aus einem kleinen oder aus einer kleinen Erinnerung irgendwann eine ganz große Geschichte.

Das war das Vormittagsprogramm hier auf Radio 2000. Ich darf mich für den Moment verabschieden. Wir hören uns dann wieder ab 20 Uhr bei der volkstümlichen Wunschsendung. Machen Sie es gut und Mahlzeit. Ihr Werner.

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2: Guten Tag, ich bin Marlies Winkler. Wir ziehen Bilanz. Wer sind die Gewinner und wer die Verlierer dieses Sommers? Und kurz vor Schulbeginn immer noch beschlagnahmt, wie es mit der Mittelschule im Saarntal weitergeht. Auch wenn es sich gerade nicht so anfühlt, heute ist der letzte Sommertag und somit beginnt morgen der Herbst, zumindest aus meteorologischer Sicht. Wenn wir an diesen Sommer denken, dann haben die meisten von uns Extreme im Kopf. Es war sehr heiß. Offiziell hat es ja 5 Hitzewellen gegeben. Dazu der neue Rekord von 27 Tagen, an denen mehr als 35 Grad gemessen wurden. Und auch die Nächte waren warm. In Bozen hat es 32 Tropennächte gegeben. Die Temperaturen sind also nicht unter 20 Grad gesunken. Auch das ist ein neuer Rekord. Das ist nicht spurlos an uns vorbeigegangen, sagt Notarzt Alex Zanvetor.
3: Das hat man auch im Rettungsdienst gespürt und in der Landesnotrufzentrale, wo wir ca. 10-15% mehr Einsätze verzeichnet haben. Aber insgesamt lässt sich sagen, dass der Rettungsdienst sehr gut auf das abgestimmt war. Er ist nie an seine Grenzen gekommen. Das heißt, es war genau so, wie wir es eingeschätzt haben.
2: Bei der Arte-Einsätze hat es im Sommer einen roten Faden gegeben, sagt Notarzt Zanvetor.
3: In allererster Linie waren das Patienten mit Kreislaufbeschwerden, die aufgrund von dieser erhöhten Hitzeexposition dann Schwindel, Übelkeit und einen tiefen Blutdruck gehabt haben. Das kann sowohl in der Freizeit gewesen sein, aber auch aufgrund von Arbeit. Wenn man zum Beispiel an all jene denkt, die arbeitliche Aktivitäten unter der freien Sonne oder so verüben müssen.
2: Genau zu so einer Berufsgruppe zählt Philipp Binter, Dachdecker aus Neumarkt. Die Arbeitszeiten in seiner Firma waren diesen Sommer flexibel, mit Arbeitsbeginn oft früh am Morgen.
4: Gewisse Arbeitsschritte halt nicht unbedingt zum Mittag machen zu müssen, wo man in der Hitze noch mehr ausgesetzt ist.
2: Vor der Hitze im Tal sind viele diesen Sommer in die Höhe geflüchtet. Thomas Zelger ist der Präsident der Bergführer und er ist insgesamt zufrieden mit diesem Sommer. Viel schönes Wetter bedeutet viel Arbeit, aber auch die Bergführer mussten sich ans Wetter anpassen.
5: Man merkt es auch selber, es ist wirklich, man muss auch mehr zu trinken mitnehmen, man muss noch mehr auf Sonnenschutz aufpassen. Man sucht in der Hochsaison eher die Nordseite und die Westseite, also man schaut so lange wie möglich im Schatten zu bleiben.
2: Neben der Hitze hat es heuer im Sommer auch starke Gewitter und Unwetter gegeben. Der Konzertveranstalter Roland Barbakowi sagt, die Konzerte seien zwar meist ausverkauft gewesen, wegen der Wetterlage habe es aber oft gute Nerven gebraucht. Heuer habe man mehr gelitten als andere Jahre.
6: Unsicherer Sommer. Also 2 Veranstaltungen haben wir abgesagt und ein paar andere 7, 8 haben wir reingezittert bis zuletzt. Und das ist natürlich für uns als Veranstalter, aber auch fürs Publikum ungut, weil man weiß nicht, was man umlegen soll, man weiß nicht, ob man nass wird. Und da ist halt bestimmte Unsicherheit da, die was natürlich niemand braucht bei einem Sommerkonzert.
2: Wenn man sich rein die Niederschläge anschaut, dann lag dieser Sommer eigentlich im Durchschnitt, sagt Landesmeteorologe Dieter Peterlin. 38,9 Grad war die höchste Temperatur, die in Südtirol diesen Sommer gemessen wurde. Und das gleich 3-mal. 1-mal in Bozen und 2-mal in Auer. In der EU kommen jedes Jahr pro Kopf 178 Kilo Verpackungsmüll zusammen. Bei 450 Millionen Menschen, die in der EU leben, ist das eine gigantische Menge. Mit einer Verordnung, die vor allem auf Online-Händler abzielt, will die EU diesen Verpackungsmüll reduzieren. Die Händler müssen sich in jedem EU-Land, in das sie Waren liefern, registrieren und eine bevollmächtigte Person ernennen. Die kontrolliert dann unter anderem, ob die Verpackungen recycelbar sind. Kleine Händler können diese Vorgaben kaum erfüllen. Oliver Götzsch aus Eppern ist Barbier. Er hat sich auf Haartransplantationen spezialisiert und verkauft seine Haarpflegeprodukte online in die ganze EU. Aber nicht mehr lange.
7: Wir sind dabei, gerade den Verkauf einzustellen in den Ländern. Es ist halt die Frage, will man den Weg allen weitergehen und sagen, alles verkomplizieren in dem Moment oder mehr Aufwand betreiben. So gesehen, ich bin allein, was die ganzen Sachen übernimmt mit dem Versand. Und nachher unterstütze ich die Sache nicht und mache sie nicht.
2: Oliver Götzsch wird nicht der Einzige sein. Wilhelm Schatzer, auch andere Online-Shops stellen den EU-weiten Versand ein.
8: Für große Online-Händler wie Amazon ist die neue Verpackungsverordnung kein großes Problem. Für kleinere Händler hingegen schon. EU-Parlamentarier Herbert Dorfmann ist nicht glücklich mit dieser Verordnung. Damit bremse die EU ihren eigenen Binnenmarkt aus.
9: Natürlich ist es ein hehres Ziel, überschüssige Verpackungen zu vermeiden, und davon gibt es in der Tat gerade im Online-Handel sehr viel. Aber ich glaube, Dinge müssen auch verhältnismäßig sein. Vieles, was in dieser Verordnung drinnen ist, ist leider nicht verhältnismäßig. Wir glauben, dass der Binnenmarkt einer der ganz großen Chancen für die Europäische Union ist. Und wenn man gleichzeitig dann den Binnenmarkt Hürden auferlegt, dann ist das natürlich nicht sinnvoll.
8: Auf die Südtiroler Käufer hat die Verordnung vor allem eine Auswirkung. Wer bisher bei kleineren Online-Shops in Österreich oder Deutschland bestellt hat, wird nun öfter die Antwort bekommen, nach Italien liefern wir nicht mehr, der bürokratische Aufwand lohnt sich für uns nicht. Und wenn die Online-Händler künftig recycelbare Verpackungen hernehmen müssen, könnte das Online-Shoppen bald teurer werden, sagt Gunde Bauhofer von der Verbraucherzentrale.
10: Das Ziel der Verordnung ist klarerweise, den Verpackungsmüll zu reduzieren, die Verpackungen mit weniger Schadstoffen belastet zu sehen und alle Verpackungen letzten Endes dem Recycling wieder zuzuführen. Der Weg dahin wird ein langer sein. Wir stehen ganz am Anfang, und ich kann auch verstehen, dass der Handel sagt, das Ganze ist sehr kompliziert.
8: Nur negativ sei die neue Verordnung aber nicht, findet Thomas Eichner, Konsumforscher und Leiter der Südtirol Business School. Die Vorschriften könnten für Online-Händler auch eine Chance sein. Unternehmen können in Sachen Verpackungen ganz kreativ und innovativ sein und sich neue Verpackungsarten ausdenken.
11: Dann kann es auch ein Grund für die Kunden sein, zu sagen, okay, dann kaufe ich gerade deswegen, weil die so ein tolles Verpackungssystem haben oder das ich wieder verwenden kann oder das man vielleicht einen Mehrwert bietet oder dass ich dann auch vielleicht den Karton nicht in den Müll werfen muss, sondern ich kann ihn daheim für besonders nehmen. Das sei genau der Grund ist, wieso es dann vielleicht am Ende echt nur ein Vorteil wird für die Kleinen, weil die Sam eben auch das Innovationspotenzial haben.
8: Das Europäische Parlament ist derzeit dabei, die Verordnung zu vereinfachen. Vielleicht kommt das dann den kleinen Online-Händlern entgegen, ohne dass das große Ziel verloren geht, nämlich Verpackungsmüll zu reduzieren.
2: Der Südtiroler Jugendring fordert, dass der Landesmietzins neu berechnet wird. Gleich mehr dazu in unseren Kurznachrichten.
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2: Der Landesmietzins muss neu und vor allem gerechter gestaltet werden. Das fordert der Südtiroler Jugendring. Wilhelm Schatzer mit den Kurznachrichten.
8: Der Jugendring kritisiert, dass sich die Berechnung vom Landesmietzins fast ausschließlich an den Landesbaukosten orientiere, und die sind in den vergangenen Jahren um mehr als 25% gestiegen. Das führe zu sehr hohen Mietpreisen, sagt der Jugendring. Er fordert, dass der Zustand der Wohnung und vor allem auch die Lage stärker berücksichtigt werden müssen. Der Unterschied, ob es eine Wohnung in Bozen sei oder in einer abgelegenen Gemeinde, werde derzeit zu wenig beachtet. Außerdem fordert der Jugendring je nach Alter, Erhaltungszustand und Energieeffizienz eine Reduzierung von bis zu 30%. Die Generation 60 plus in der SVP begrüßt die neue europäische Gesundheitshotline 116-117. Ab dem 15. September wird sie im Gesundheitsbezirk Bozen eingeführt. Die kostenlose Rufnummer wird rund um die Uhr besetzt sein. An sie kann man sich wenden, wenn man wegen kleinerer Beschwerden Hilfe braucht, aber kein akuter Notfall besteht. Die Nummer soll vor allem dann Anlaufstelle sein, wenn der Hausarzt nicht erreichbar ist. Die Carabinieri haben in Welschnofen in einem leerstehenden Gebäude einen illegalen Einwanderer aufgegriffen. Er hatte keinen Ausweis bei sich, konnte dann aber identifiziert werden. Weil gegen ihn bereits eine Ausweisungsverfügung vorlag, wurde er in ein Abschiebezentrum nach Mailand gebracht. Bei einem weiteren Einsatz in Bozen schnappten die Carabinieri einen Mann, der dabei war, ein Fahrzeug aufzubrechen. Kurz davor hatte er schon aus dem Auto einer Touristin Lederwaren und Markenschuhe gestohlen. Der Mann wurde wegen schweren Diebstahls festgenommen. Die Regionalregierung will den Personalmangel bei den Gerichtsämtern in Bozen rasch entschärfen. Jetzt hat sie die Rangordnung für die befristete Einstellung von höheren Beamten beim Amt für Zustellungen, Vollstreckungen und Proteste genehmigt. 34 geeignete Bewerber und Bewerberinnen sind in der Liste. Außerdem wurde ein neues Auswahlverfahren für die befristete Einstellung von Gerichtsassistenten ausgeschrieben. In Jesolo ist am Abend eine 20 Meter lange Yacht in Brand geraten und gesunken. 10 Menschen waren an Bord. Sie konnten von der Küstenwache aber noch rechtzeitig in Sicherheit gebracht werden. Verletzt wurde niemand. Was das Feuer ausgelöst hat, ist noch nicht bekannt. Der Tourismus in Rom boomt. Deshalb will sich die Stadt für weitere Besucheranstürme in den nächsten Jahren rüsten und plant große Infrastrukturprojekte. Eine zentrale Rolle spielt dabei der Flughafen Fiumicino. Allein in den Sommermonaten Juni bis August verzeichnete er 15 Millionen Passagiere. Nun soll der Flughafen umfassend erweitert werden. Geplant sind eine vierte Start- und Landebahn und ein neues Terminal. Insgesamt soll der Flughafen künftig bis zu 100 Millionen Passagiere pro Jahr abfertigen.
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8: Der europäische Gaspreis ist nach gegenseitigen Militärschlägen der USA und des Iran deutlich gestiegen. Heute ist der Preis um mehr als 3% höher als am Freitag. Schon seit 3 Wochen geht es mit dem Gaspreis tendenziell nach oben. In dieser Zeit hat sich der Rohstoff um etwa 1/3 verteuert. Der Preis für Rohöl ist hingegen weniger gestiegen bzw. zwischendurch sogar gefallen. Jetzt schauen wir an die europäischen Börsen. Der deutsche DAX verliert aktuell 0,6% und der MIP-Index in Mailand legt 0,4% zu.
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2: Heute in einer Woche geht die Schule wieder los. Die Schüler, die in die erste Klasse der Grund- oder Mittelschule gehen, sehen dann zum ersten Mal die neue Schule von innen, ihre Klasse und ihre Mitschüler. Doch die Mittelschüler im Saarntal müssen sich damit wohl noch etwas gedulden. Die Mittelschule dort ist nämlich gesperrt. Am 6. August ist ja ein Teil der Decke eingestürzt und seitdem ist das gesamte Gebäude von der Staatsanwaltschaft beschlagnahmt. Birgit Locher, wie lange noch?
14: Das weiß man im Saarental immer noch nicht. Aber Bürgermeister Josef Mayr ist trotzdem guter Dinge, dass die Schule rechtzeitig wieder geöffnet werden kann. Diese Woche erwarte man die Antwort der Staatsanwaltschaft, ob nur der betroffene Trakt oder das gesamte Gebäude weiterhin gesperrt bleiben muss und welche Reparaturarbeiten gemacht werden müssen. Dann sehe man weiter, sagt Bürgermeister Mayr.
15: Logisch, die Kinder haben wir schon angesprochen. Viele Kinder hoffen, dass die Schule logisch nicht aufgeht. Aber wir sind einmal sehr zuversichtlich und sollte es nur zu kleinen Anpassungsarbeiten kommen, was die Staatsanwaltschaft vielleicht vorschreibt, der Techniker, dann wäre ich auch bereit, eventuell eine Woche den Schulbeginn mit Anordnung zu verschieben.
14: Dass sich alles schnell und innerhalb einer Woche regelt, glaubt Anja Unterhofer, die Direktorin der Mittelschule Saarental, nicht. Sie ist weniger zuversichtlich.
16: Ob sie in die Mittelschule gehen können, das steht im Moment noch in den Sternen. Wir gehen eher nicht davon aus. Also wir sind dabei, alternative Szenarien zu erarbeiten, wo wir die Eltern auf jeden Fall in den ersten Septembertagen informieren werden und konkrete Antworten liefern können.
14: Das Sekretariat und die Direktion der Mittelschule sind inzwischen umgezogen, und zwar in die Grundschule, die sich direkt gegenüber befindet. Wo die knapp 270 Mittelschüler untergebracht werden könnten, will die Direktorin nicht sagen. Fest steht aber, dass es sich dabei nur um eine vorübergehende Lösung handelt, bis zum 22. September.
16: Danach sollte die Schule doch weiterhin geschlossen sein, muss man sich effektiv darum kümmern, dass wir Ausweichmöglichkeiten haben, in welcher Form auch immer und wo auch immer. Das ist Aufgabe der Gemeindeverwaltung, der Schule die Räumlichkeiten zur Verfügung zu stellen. Wir können nur so kooperativ sein, wie es unsere Möglichkeiten erlauben. Und das ist, dass wir sagen, 2,5 Wochen, 3 Wochen schaffen wir es.
14: In der Gemeinde wartet man lieber ab, was die Staatsanwaltschaft sagt, bevor man über andere Lösungen nachdenkt. Denn nach wie vor ist Bürgermeister Josef Mayr optimistisch, dass die Schule geöffnet werden kann. Denn nur weil ein Teil einer Gipsdecke eingestürzt ist, heiße das nicht, dass gleich das gesamte Gebäude einsturzgefährdet ist.
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2: Ja, das bringt uns auch heute wieder viel Sonne und sommerliche Temperaturen. Am Abend sind dann Gewitter möglich. Günter Geier vom Landeswetterdienst, wie geht es denn morgen und in den nächsten Tagen weiter?
17: Morgen scheint im ganzen Land die Sonne. In der Früh gibt es vielleicht noch den einen oder anderen Hochnebel, der löst sich aber rasch auf. und auch am Nachmittag entstehen meist nur harmlose Quellwolken. Die Temperaturen, die erreichen sommerliche Höchstwerte von 25 bis 31 Grad. Am Mittwoch geht es dann mit einer Mischung aus Sonne und Wolken weiter und am Donnerstag scheint dann wieder im ganzen Land die Sonne, der Himmel ist oft wolkenlos und die Temperaturen, die bleiben sommerlich.
2: Das war das Südtirol-Journal Mittagsmagazin zum Wochenstart. Wenn Sie mögen, dann hören wir uns morgen wieder. Ich bin Marlies Winkler, ich wünsche Ihnen noch einen schönen Nachmittag. Machen Sie es gut.
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19: Es begrüßt Sie Deborah Gartner aus der Landesverkehrsmeldezentrale. Auf der Brenner Autobahn in Richtung Süden zwischen Klausen und Affi abschnittsweise Kolonnenverkehr wegen Überlastung. In Richtung Norden zwischen Verona Nord und Ala Avio 6 Kilometer Stau nach einem Unfall. Kolonnenverkehr und Stau wegen Überlastung gibt es auf der Pustertaler Staatsstraße in Richtung Innichen zwischen St. Sigmund und Kien sowie zwischen St. Lorenzen und Bercha in Richtung Brixen zwischen Neunhäusern und Bruneck. Und auf der Finchgauer Staatsstraße in Richtung Meran zwischen Naturns und Trabland. Kommen Sie gut voran.
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1: Regenmengen heuer durchschnittlich, trotz langer Trockenheit. Neue Gesundheitshotline kommt, die Senioren begrüßen das. Das Wetter, Sonne und Wolken und warm ist es. Ich bin Florian Scheringer, guten Tag.
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1: Der heurige Sommer hat mehrere Rekorde gebrochen. 5 Hitzewellen, insgesamt 27 Tage mit über 35 Grad und dazu auch noch 32 Tropennächte in Bozen. Damit war es ein Extremsommer. Auch die Trockenheit war heuer ja ein großes Thema. Die Daten zu den Niederschlägen sind aber überraschend. Landesmeteorologe Dieter Peterlin.
3: Ein nasser Juni und auch die Gewitter jetzt im August haben einen trockenen Juli ausgeglichen und somit passte die Niederschlagsbilanz bis zum Schluss wieder perfekt. Also ein ziemlich durchschnittlicher Sommer, was die Niederschläge betrifft.
1: Nach diesem heißen Sommer sagen die Grünen, der Klimawandel lässt sich nicht länger ignorieren. Sie fordern einen Hitzeschutzplan mit einem Beschlussantrag im Landtag. Der Plan sieht vor, öffentliche Gebäude besser gegen Hitzewellen zu wappnen, zum Beispiel Schulen und Seniorenheime. Und in den Städten brauche es mehr Trinkbrunnen, Schattenbereiche und kühle Aufenthaltsorte, die für alle zugänglich sind, heißt es von den Grünen. Die Generation 60 plus in der SVP freut sich über die neue europäische Gesundheitshotline 116-117. In 2 Wochen wird sie im Gesundheitsbezirk Bozen eingeführt. Die kostenlose Rufnummer wird rund um die Uhr besetzt sein. An sie kann man sich wenden, wenn man wegen kleinerer Beschwerden Hilfe braucht, aber kein akuter Notfall besteht. Die Nummer soll vor allem dann eine Anlaufstelle sein, wenn der Hausarzt nicht erreichbar ist. Die Carabinieri haben in Welschnofen in einem leerstehenden Gebäude einen illegalen Einwanderer aufgegriffen. Er hatte keinen Ausweis bei sich, konnte dann aber identifiziert werden. Weil gegen ihn bereits eine Ausweisungsverfügung vorlag, wurde er in ein Abschiebezentrum nach Mailand gebracht. Bei einem weiteren Einsatz in Bozen schnappten die Carabinieri einen Mann, der dabei war, ein Fahrzeug aufzubrechen. Kurz davor hat er schon aus dem Auto einer Touristin Lederwaren und Markenschuhe gestohlen. Der Mann wurde wegen schweren Diebstahls festgenommen. Der Tourismus in Rom boomt. Deshalb will sich die Stadt für weitere Besucheranstürme in den nächsten Jahren rüsten und plant große Infrastrukturprojekte. Eine zentrale Rolle spielt dabei der Flughafen Fiumicino. Allein von Juni bis August hat er 15 Millionen Passagiere abgefertigt. Nun soll der Flughafen umfassend erweitert werden. Geplant sind eine 4. Start- und Landebahn und ein neues Terminal. Insgesamt sollen künftig bis zu 100 Millionen Passagiere pro Jahr den Flughafen nutzen. Und im Laufe des Nachmittags kann es gebietsweise regnen. Gleich mehr zum Wetter.
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1: Mit einem freundlichen Mix aus Sonne und Wolken starten wir in den Nachmittag. Und warm ist es. Aktuell messen wir 28 Grad in Bozen, 26 in Bruneck, 25 in Schlanders und 24 Grad hat es in Sterzing. Später steigen die Temperaturen sogar noch auf bis zu 32 Grad im Unterland. In den nächsten Stunden werden die Wolken dichter und es bilden sich ein paar Gewitter. Bis in die Nacht hinein bleibt es unbeständig.
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7: Aus der Landesverkehrsmeldezentrale begrüßt Sie Renate Stauder. Zu Kolonnenverkehr und Stau wegen Überlastung kommt es auf der Brenner Autobahn in Fachrichtung Süden abschnittsweise zwischen Klausen und Affi und in Fachrichtung Norden zwischen Verona Nord und Rovereto Nord und auf der Bustertaler Staatsstraße in Fachrichtung München zwischen Bruneck und Bercha. In Nordtirol ist die Reschenstraße zwischen Nauders und Pfunz-Kajetan-Brücke von Montag bis Donnerstag von 7.30 Uhr bis 18 Uhr wegen Arbeiten gesperrt. Am Freitag ist die Straße von 7.30 Uhr bis 14 Uhr gesperrt. Für Fahrzeuge bis 3,5 Tonnen, Fahrzeuge mit Anhänger bis zu 6,5 Metern und Autobusse bis zu 13 Metern besteht eine lokale Umleitung. LKWs müssen großräumig ausweichen. Außerhalb dieser Zeiten besteht eine Einbahnregelung. Gute Fahrt!
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2: Maurer, Stützen und verschiedenes Werkzeug günstig zu verkaufen. Telefon 347 234 1801. Verschenkt wird in Doblach eine Markise, 3x4 Meter in Weiß. Telefon 338 16 78 245. Verkauft wird die gesamte Bekleidung für Mädchen der Hotelfachschule Größe S mit den dazugehörenden Schuhen. Telefon 348 760 80 16. Ein verzinktes Eisengitter günstig abzugeben, Näheres dazu unter 320 896 31 98. Gesucht werden größere Spielpuppen, zum Beispiel Schildkrötenpuppen und Mickey Maus Stofftiere. Telefon 346 231 33 61. Gesucht wird im Raum Brixen ein altes Radio mit Kassettentape. Telefon 328 884 33 61.

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6: Ausflugsboykott. Lehrer fordern mehr Dialog statt Streit. Heißer Sommer, heuer mehr gesundheitliche Beschwerden. Das Wetter teils sonnig, teils bewölkt. Ich bin Florian Scheringer, guten Nachmittag.
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6: Mehr Miteinander statt Gegeneinander. Das fordert der Lehrerverband ASM im neuen Schuljahr. Dabei geht es um die Lehrerproteste. Einige Gruppen haben ja dazu aufgerufen, Schulausflüge weiterhin zu boykottieren. Das sei aber nicht zielführend, heißt es vom ASM. Es brauche keine weitere Konfrontation, sondern guten Willen und Sachlichkeit. Nur durch Dialog zwischen Lehrern und Land könne man Lösungen finden. Gleichzeitig fordert der Verband von der Politik, Versprechen einzuhalten und offen zu sagen, welche Verbesserungen kommen und welche nicht. Morgen beginnt der meteorologische Herbst. Der Sommer war ja besonders heiß. Offiziell hat es 5 Hitzewellen gegeben. Dazu der neue Rekord von 27 Tagen, an denen in Südtirol mehr als 35 Grad gemessen wurden. Das ist nicht spurlos an uns vorbeigegangen, sagt Notarzt Alex Zanvetor. Damit habe man aber schon gerechnet.
8: Das hat man auch im Rettungsdienst gespürt und in der Landesnotrufzentrale, wo wir ca. 10-15% mehr Einsätze verzeichnet haben. Aber insgesamt lässt sich sagen, dass der Rettungsdienst sehr gut auf das abgestimmt war. Er ist nie an seine Grenzen gekommen. Das heißt, es war genau so, wie wir es eingeschätzt haben.
6: Meistens seien es Patienten mit Kreislaufbeschwerden gewesen, sagt Zanvetor. Symptome waren Schwindel, Übelkeit und niedriger Blutdruck. Dabei habe es Kinder und Senioren besonders häufig getroffen. Und nach diesem heißen Sommer fordern die Grünen einen Hitzeschutzplan, und zwar mit einem Beschlussantrag im Landtag. Der Plan sieht vor, öffentliche Gebäude besser gegen Hitzewellen zu wappnen, zum Beispiel Schulen und Seniorenheime. Und in den Städten brauche es mehr Trinkbrunnen, Schattenbereiche und kühle Aufenthaltsorte, die für alle zugänglich sind, heißt es von den Grünen. Nach der Flutkatastrophe in Nepal steigt die Zahl der Toten immer weiter. Es sind schon mehr als 900. Jetzt werden die ersten Opfer in Massengräbern beigesetzt. Und über 4000 Menschen werden immer noch vermisst. Knapp 600 davon sind ausländische Staatsbürger. Die Bergungsarbeiten und auch die Versorgung der Überlebenden ist weiterhin schwierig, weil immer noch die Gefahr weiterer Erdrutsche besteht. Die Bevölkerung von Italien wird stark schrumpfen, wenn die Entwicklung so weitergeht wie bisher. Die Geburtenrate geht ja immer weiter zurück. Das Nationale Statistikinstitut ISTAT hat berechnet, dass im Jahr 2080 13 Millionen Menschen weniger in Italien leben werden als heute. Das wäre ein Rückgang von 22%. Und schon im Jahr 2050 könnte es mehr Paare ohne Kinder geben als Paare mit Kindern. Und es ist wieder warm, später kann es etwas regnen. Mehr zum Wetter hören Sie gleich.
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6: Die Sonne scheint in vielen Landesteilen. Dazu gesellen sich ein paar Wolken. Es ist recht sommerlich. Jetzt hat es 29 Grad in Auer, 28 in Naturns, 26 in Freienfeld und 18 Grad messen wir in Wolkenstein. Ein paar Niederschläge gibt es in den kommenden Stunden auch, zum Beispiel im Burggrafenamt, Wipptal und Pustertal. Erst in der Nacht klingt der Regen ganz ab. Morgen wird es dann freundlicher.
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4: Guten Nachmittag aus der Landesverkehrsmeldezentrale. Auf der Brenner Autobahn gibt es abschnittsweise Kolonnenverkehr und Stau wegen Überlastung in Richtung Süden zwischen Gossensass und Sterzing sowie zwischen Klausen und Affi. In Richtung Norden zwischen Affi und Rovereto Nord. Gute Fahrt!
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1: 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Vom Tierheim Oberfindl bittet man uns um diese Durchsage. 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
1: Der Betrieb Landesmuseen Südtiroler Landesmuseum für Volkskunde in Dietenheim sucht 2 Mitarbeiter für Ticketschalter und Museumsshop. Vollzeit von Dienstag bis Sonntag und Teilzeit nur für die Wochenenden für Oktober und November diesen Jahres mit der Möglichkeit zur Wiederaufnahme für die Saison 2027. Und auch eine Reinigungskraft, Teilzeit 26 Wochenstunden ab September diesen Jahres bis 14. November, ebenfalls mit der Möglichkeit zur Wiederaufnahme für die Saison 2027. Mehr Informationen gerne unter 0474 25 51 00 und schriftliche Bewerbung mit Lebenslauf an info@volkskundemuseum.id. 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Der Betrieb Landesmuseen Südtiroler Landesmuseum für Volkskunde in Dietenheim sucht Mitarbeiter für Ticketschalter und Museumsshop Vollzeit ab Oktober bis 22. November mit der Möglichkeit zur Wiederaufnahme für die Saison 2027 und Reinigungskraft in Teilzeit für 26 Wochenstunden ab September bis 14. November diesen Jahres mit der Möglichkeit zur Wiederaufnahme für die Saison 2027. Mehr Infos gerne unter 0474 25 51 00 und schriftliche Bewerbung mit Lebenslauf an info@volkskundemuseum.id. 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

0: 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Weitergedacht. Eine einheimische Frau sucht für circa 3 Stunden täglich eine Anstellung als Reinigungskraft in Bruneck. Wenn Sie was anbieten können, dann bitte 349 660 29 78.
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1: Lehrerverband will sachlichen Dialog statt Streitereien. Festnahme nach tödlichen Schüssen bei Schweizer Rave. Das Wetter sonnig und warm, später etwas regnerisch. Ich bin Florian Scheringer, guten Nachmittag.
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1: Mehr Miteinander statt Gegeneinander, das fordert der Lehrerverband ASM im neuen Schuljahr. Dabei geht es um die Lehrerproteste. Einige Gruppen haben ja dazu aufgerufen, Schulausflüge weiterhin zu boykottieren. Das sei aber nicht zielführend, heißt es vom ASM. Es brauche keine weitere Konfrontation, sondern guten Willen und Sachlichkeit. Nur durch Dialog zwischen Lehrern und Land könne man Lösungen finden. Gleichzeitig fordert der Verband von der Politik, Versprechen einzuhalten und offen zu sagen, welche Verbesserungen kommen und welche nicht. Dieser Sommer hat einige Rekorde gebrochen. Offiziell hat es ja 5 Hitzewellen gegeben. Dazu der neue Rekord von 27 Tagen, an denen mehr als 35 Grad gemessen wurden. Und auch die Nächte waren warm. In Bozen hat es 32 Tropennächte gegeben. Wegen der hohen Temperaturen hat es einige medizinische Notfälle gegeben, berichtet Notarzt Alex Zanvetor.
3: In allererster Linie waren das Patienten mit Kreislaufbeschwerden, die aufgrund von dieser erhöhten Hitzeexposition dann Schwindel, Übelkeit und einen tiefen Blutdruck gehabt haben. Das kann sowohl in der Freizeit gewesen sein, aber auch aufgrund von Arbeit.
1: Der Rettungsdienst war darauf vorbereitet. Man sei von 10-15% mehr Einsätzen wegen der Hitze ausgegangen, sagt Notarzt Zanvetor. Und genau das sei auch eingetreten. Nach den tödlichen Schüssen bei einem Techno-Festival in der Schweiz hat die Polizei einen Verdächtigen festgenommen. Es ist ein 43-jähriger Schweizer. Die Polizei geht davon aus, dass er allein gehandelt hat. Bei den Schüssen am Wochenende war eine 22-jährige Italienerin gestorben. 5 weitere junge Menschen wurden verletzt. Zum Tatmotiv ist noch nichts bekannt. Es könnte ein Terrorakt oder ein Amoklauf gewesen sein, sagt die Polizei, oder auch eine Abrechnung im kriminellen Milieu. Wenn es nach der Regierung in Rom geht, ist die Situation in Ceuta, der spanischen Stadt in Nordafrika, weiterhin kritisch. Deshalb werden die Kontrollen von allen Menschen, die mit dem Flugzeug oder Schiff aus Spanien einreisen, jetzt um weitere 15 Tage verlängert. Ursprünglich war die Maßnahme wegen des Migrantenansturms auf Ceuta vor einem Monat eingeführt worden. Mittlerweile wurden die Kontrollen aber schon mehrmals verlängert. Spanien hat direkt reagiert. Dort werden alle, die aus Italien einreisen, jetzt bis mindestens 7. September kontrolliert. Die Bevölkerung von Italien wird stark schrumpfen, wenn die Entwicklung so weitergeht wie bisher. Die Geburtenrate geht ja immer weiter zurück. Das Nationale Statistikinstitut Istat hat berechnet, dass im Jahr 2080 13 Millionen Menschen weniger in Italien leben werden als heute. Das wäre ein Rückgang von 22%. Das Durchschnittsalter der Italiener würde bis dahin laut der Berechnung von 47 auf 51 Jahre steigen. Und vereinzelt beginnen bald ein paar Regenschauer. Wo genau, das hören Sie gleich.
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1: Die Sonne verwöhnt uns vielerorts, aber langsam bilden sich immer mehr Wolken. Die können zu einigen Regenschauern und Gewittern führen, die von Südwesten her durchs Land ziehen, angefangen vom Burggrafenamt. Aktuell messen wir 31 Grad in Meran, 27 in Ayers, 24 in Toblach und 21 Grad hat es in Pfunders. Erst in der Nacht klingen die Niederschläge im ganzen Land ab. Morgen Dienstag wird es dann freundlicher.
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7: Einen schönen Nachmittag aus der Landesverkehrsmeldezentrale wünscht Renate Stauder. Auf der Brenner Autobahn kommt es in Fachrichtung Süden abschnittsweise zwischen Klausen und Affi zu Kolonnenverkehr und Stau wegen Überlastung. Eine Einbahnregelung wegen Arbeiten gibt es unter anderem auf der Brenner Staatsstraße bei Klausen, auf der Gadertaler Staatsstraße zwischen Zwischenwasser und Bikolein und auf der Landesstraße Ultental zwischen der Abzweigung mit der Landesstraße bei Wiegel und St. Pankratz. Gute Fahrt!
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Hoffnungsmals verloren, dass die Annemarie Eilfeld zu Beginn des heutigen Nachmittagsprogramms 7:07 wünscht Ihnen einen guten Empfang und darf mich auch vorstellen am Mikrofon der Roland. Und ja, es ist Montag, das dürfte bekannt sein und interessant, am Montag ist ja immer die Frage, ganz egal, wann man zusammentrifft, sei es in den frühen Morgenstunden oder auch am Nachmittag, so wie jetzt, wenn man die Arbeitskollegen zum ersten Mal sieht, dann kommt sie automatisch die Frage, hast du ein schönes Wochenende gehabt? Ja, die meisten dürfen, und das ist auch schön, mit Ja antworten, nur kommt dann immer das Nur, und es ist halt kurz gewesen, das Wochenende, immer zu kurz. Gut, da fallen mir noch eine Menge ein, was dann auch zu kurz ist, aber das ist eine andere Geschichte. Wie auch immer, ich freue mich, dass Sie mit dabei sind. Bis 19 Uhr darf ich Sie begleiten und wir legen auch gleich los mit richtig guter Musik. Hier grüßen die 70er.

0: Ja, schönes Wochenende und hoffentlich auch ein guter Beginn in die neue Arbeitswoche. Am heutigen Montag, der 31. August, und ein schönes und gesundes Alter erreichen. Ja, das möchte wohl jeder von uns, und wer 100 Jahre alt werden möchte, bekommt heute einen ungewöhnlich einfachen Tipp: weniger schimpfen und fluchen. Ja, in Japan gibt es die meisten über 100-Jährigen, und dort ist es weit verbreitet. Positiv bleiben, sich beschäftigen und eben nicht ständig über alles ärgern und aufregen. Wissenschaftlich bewiesen ist das natürlich nicht, aber ja, ganz falsch kann die Einstellung offenbar auch nicht sein. Die Japaner, die machen es uns ja vor, und sicherheitshalber wollen wir uns das künftig verkneifen.
1: Himmel, Herrgott, Sakrament, Kruzifix, Halleluja, Milex, am Ohr, scheiß Glump, verreckt's.
0: Also gehört das künftig bitteschön nicht mehr. Freut sich die eigene Gesundheit drüber? Ja, unklar. Die Mitmenschen, unser Gegenüber auch.

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2: Auf geht's das Wochenende zum Mittoerlinger Kirchtag. Samstag um 15:30 stellen wir in Kirchtag Michelbaumer. Um 6 Uhr spielt die Musikkapelle Steigen und um 21:30 so Griffelblech für Stimmung. Am Sonntag nach den Kirchen unter Prozession spielt die Trachtenkapelle Schäffern aus der Steiermark beim Frühschoppen. Um 2 Uhr ist der große Festumzug und danach spielt die Musikkapelle Feldurens. Um 7 Uhr heißt es nachher Lose herrichten und genau schauen, weil bei der Verlosung von der Lotterie gibt's tolle Preise zu gewinnen. Und zum Schluss gibt Oberwind nochmal Vollgas. Wir freuen uns auf Bank. Also nix wie auf das Wochenende auf dem Mittoerlinger Kirchtag.
3: 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Ja, ein bisschen Werbung darf natürlich es sein. Dankeschön an die Kollegen aus der Werbeabteilung. 9 Minuten vor 4 und es kündet sich von C. Jury an mit einem Klassiker Voyage Voyage. Anschließend gibt es ein Küsschen aus Paris mit Maite Kelly, unser Hit der Stunde. Stark.

0: Das Wetter in Südtirol am heutigen Montag.
1: Derzeit scheint noch verbreitet die Sonne. Die Quellwolken werden in den kommenden Stunden aber größer und in der Folge entstehen einige Gewitter, die sich bis in die Nacht hineinziehen können. Die Temperaturen bleiben sommerlich mit Höchstwerten von 26 bis 32 Grad. Auch morgen scheint häufig die Sonne. Morgendliche Hochnebel lösen sich rasch auf und am Nachmittag entstehen einige Quellwolken. Die Gewitterneigung bleibt aber meist gering. Die Temperaturen erreichen Höchstwerte von 25 bis 31 Grad. Auf den Bergen in 2000 Metern Werte um 14 Grad. Am Mittwoch geht es mit einer Mischung aus Sonne und Wolken weiter. Am Donnerstag, Freitag und Samstag herrscht dann strahlender Sonnenschein. Dazu hochsommerliche Temperaturen mit Höchstwerten um 30 Grad. Das waren die aktuellen Aussichten mit Günter Geier.
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1: Ja, so ist es nun mal, das Leben, SDS und die 80er Jahre bei uns im Nachmittagsprogramm. Wir können aber auch aktueller. Vanessa Mai, ja, beweist es mit ihrer aktuellen Single Ich fall in love. Bitteschön.

an. Und auch mit der Single hat sie bewiesen, warum sie zur neuen Generation von Schlager gehört. Vanessa Mai und die Single übrigens am 21. August, also vor gut 10 Tagen erschienen. Und da hat sie das erste Mal auch mit Produzent und Songwriter Tim Peters zusammengearbeitet und spricht selber von einem neuen musikalischen Kapitel. Also eben gehört, das gibt es dann in naher Zukunft noch viel mehr. Übrigens war ja auch zu sehen, und zwar am Wochenende vor 2 Tagen, in der Show von Giovanni Zarrella. Und man muss schon sagen, also macht nach wie vor eine richtig gute Figur, die Vanessa Mai. Und ja, die Neuigkeiten gehen denn weiter. Ein wichtiger Termin auch der 17. September. Da startet nämlich ihre Traumfabrik-Tour 26. Und die Tour läuft dann bis Mitte Oktober und führt unter anderem nach Berlin, Freiburg und Lindau. Und es geht auch ein bisschen näher für uns, Südtirol, einmal in der Schweiz in Zürich zu sehen oder auch München. Auch nicht schlecht, gell? Kennt der Südtiroler bestens von seiner Zeit aus Oktoberfest-Träume und die Mass lässt grüßen. Könnte man vielleicht verbinden, gell? Mit einem Besuch bei Vanessa Mai. Gut, 6 Minuten nach 4:30.

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0: Leute, Jan und Marianne Rosenberg, tolles Duett bei uns im Nachmittagsprogramm. Und wir haben zu Beginn, also vor gut 50 Minuten gehört, Fluchen ist schlecht für die eigene Gesundheit. Also wenn wir vorhaben, richtig schön alt zu werden, dann bitteschön nicht mehr fluchen. Und dann haben wir noch ein Gesundheitsthema für Sie.
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0: Ja, diesmal was sehr, sehr Interessantes. Corona, Gott sei Dank, ist vorbei. Die Diskussionen und Spannungen von damals sind aber bei vielen noch präsent. Und eine neue Studie von Eurex Search hat untersucht, was die Pandemie mit dem gesellschaftlichen Zusammenhalt in Südtirol gemacht hat. Fast zwei Drittel erinnern sich an eine Zeit der Spaltung. Schaut man allerdings genauer auf die Einstellungen zu Impfung, Lockdown und Maske, da zeigt sich noch ein anderes Bild. Die große Mehrheit steht nicht klar auf der einen oder der anderen Seite. Und Christopher Kircher von Eurex Research erklärt, was hinter diesen überraschenden Ergebnissen steht.
4: Mehr als drei Viertel gehören einer breiten Mitte an und die legen sich kaum fest bei all diesen Fragen rund um die Pandemie. Aber getroffen hat es die Gesellschaft schon, und zwar auf der Ebene der persönlichen Beziehungen. 4 von 10 Personen sagen, eine Beziehung hat sich wegen der Pandemie bis heute verschlechtert. Und deshalb würde ich sagen, was die Pandemie hinterlässt, ist eben weniger eine gespaltene Gesellschaft als ein strapaziertes Miteinander.
5: Die Pandemie hat also vor allem im persönlichen Umfeld Spuren hinterlassen. Ein Grund dafür war laut Kircher auch die aufgeheizte öffentliche Diskussion. Bei Themen wie Lockdown, Impfung oder Maske musste plötzlich jeder irgendwie Stellung beziehen.
4: Im Alltag normalerweise meidet man heikle Themen ja einfach. Aber in der Pandemie ging das nicht mehr. Zum Lockdown, zur Impfung, zur Maske, da musste man irgendwie Stellung beziehen. Und in der öffentlichen Debatte, also im Diskurs, da gab es dann nur noch das eine oder das andere, also dafür oder dagegen. Aber eben nichts mehr dazwischen. Und wenn man Stellung beziehen musste, musste man an diesen Diskurs andocken. Und die Konflikte waren da fast schon vorprogrammiert. Und genau das hat dann auch die persönlichen Beziehungen belastet.
5: Und was lässt sich daraus für zukünftige Krisen lernen? Laut Kircher sollte nicht nur auf Infektionszahlen und medizinische Maßnahmen geschaut werden, sondern auch darauf, was Menschen sozial brauchen.
4: Die Menschen kamen damals ja vor allem als Infektionsrisiken und Fallzahlen vor, aber kaum in ihrer sozialen Rolle und Lebenslage. Und deshalb muss das, und ich glaube, das ist die Lektion, was Menschen sozial brauchen, auch im Ausnahmezustand gesichert bleiben. Der Kontakt zu den Nahestehenden, Teilhabe, einen würdevollen Abschied am Lebensende. Und dazu gehört auch, dass die Lasten sehr ungleich verteilt waren. Der Lockdown, das Homeschooling, die Schließungen, das hat ja nicht alle gleich betroffen. Bestehende Ungleichheiten sind dadurch eher sichtbar geworden und sie haben sich verschärft. Aus meiner Sicht ist genau das die wichtigste Lektion aus dieser Zeit, dass diese sozialen Dimensionen in der Pandemie übersehen wurden.
0: Tja, die Pandemie hat also gezeigt, ja, nicht nur die medizinische Versorgung zählt, sondern auch das Miteinander. Und genau daraus lassen sich wichtige Lehren für zukünftige Krisen ziehen.
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0: Ja, Lehren für zukünftige Krisen ziehen, das wäre natürlich das Ideal. Also ich persönlich bin da ein bisschen skeptisch. Ich bin sogar der Meinung, wäre was Ähnliches wieder. Ich könnte mir vorstellen, dass genau das, was wir erlebt haben, nochmal kommen würde. Also, da bin ich ziemlich sicher. Wenn wir zurückdenken, also, was für mich nach wie vor erstaunlich war, war ja auch das, wo denn die Ersten sich haben impfen lassen. Die gingen dann ja auch fein essen in Restaurants, so nach dem Motto, Edge Badge, wir dürfen rein, ihr müsst draußen bleiben. Und das, wie eben auch gehört, hat dann natürlich auch einen gesellschaftlichen Keil zwischen die Menschen, zwischen die Bevölkerung getrieben. Verständlich, gell? Gut. Auf jeden Fall ein sehr interessantes Thema und ein Thema, das noch lange nicht ausdiskutiert ist.
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1: Jeder sechste junge Erwachsene in Südtirol macht keinen Sport. Noch viele offene Fragen zum Schulstart in Sarntheim. Das Wetter, es wird unbeständiger. Ich bin Florian Scheringer, guten Nachmittag.
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1: Jeder sechste Südtiroler zwischen 18 und 34 bewegt sich überhaupt nicht. Das hat eine Studie der Uni Bozen ergeben. Laut den Studienautoren kann es viele Gründe haben, wenn man in dieser Lebensphase körperlich inaktiv ist. Keine Zeit oder fehlende Körperwahrnehmung zum Beispiel. Das ist aber meistens nicht nur eine Phase. Diese Menschen bleiben oft auch in Zukunft Bewegungsmuffel. Die Weltgesundheitsorganisation empfiehlt, sich pro Woche mindestens 2,5 Stunden lang moderat zu bewegen. Heute in einer Woche geht die Schule wieder los. Aber die Mittelschüler im Sarntal wissen immer noch nicht, ob sie in die Schule gehen können oder nicht. Vor 3,5 Wochen war ja ein Teil der Decke eingestürzt und seitdem ist das gesamte Schulgebäude von der Staatsanwaltschaft beschlagnahmt. Diese Woche soll geklärt werden, ob nur der betroffene Trakt oder die gesamte Schule gesperrt bleibt und was repariert werden muss. Dann sehe man weiter, sagt Bürgermeister Josef Mayer.
3: Die Kinder haben wir schon angesprochen. Viele Kinder hoffen, dass die Schule logisch nicht aufgeht. Aber wir sind einmal sehr zuversichtlich. Und sollte es nur zu kleinen Anpassungsarbeiten kommen, was die Staatsanwaltschaft vielleicht vorschreibt, dann wäre ich auch bereit, eventuell eine Woche den Schulbeginn mit Anordnung zu verschieben.
1: Es gibt zwar einen Plan B, falls die Schule gesperrt bleiben sollte. Wie der ausschaut, das sagt der Bürgermeister aber nicht. Er ist nämlich nach wie vor guter Dinge, dass die Mittelschule Sarntal rechtzeitig geöffnet werden kann. Nach den tödlichen Schüssen bei einem Techno-Festival in der Schweiz hat die Polizei einen Verdächtigen festgenommen. Es ist ein 43-jähriger Schweizer. Die Polizei geht davon aus, dass er allein gehandelt hat. Bei den Schüssen am Wochenende war eine 22-jährige Italienerin gestorben. 5 weitere junge Menschen wurden verletzt. Zum Tatmotiv ist noch nichts bekannt. Es könnte ein Terrorakt oder ein Amoklauf gewesen sein, sagt die Polizei. Oder auch eine Abrechnung im kriminellen Milieu. Wenn es nach der Regierung in Rom geht, dann ist die Situation in Ceuta, der spanischen Stadt in Nordafrika, weiterhin kritisch. Deshalb werden die Kontrollen von allen Menschen, die mit dem Flugzeug oder Schiff aus Spanien einreisen, jetzt um weitere 15 Tage verlängert. Ursprünglich war die Maßnahme wegen des Migrantenansturms auf Ceuta vor einem Monat eingeführt worden. Mittlerweile wurde sie aber schon mehrmals verlängert. Spanien hat direkt reagiert. Dort werden alle, die aus Italien einreisen, jetzt bis mindestens 7. September kontrolliert. Und jetzt wechseln sich Sonne und Wolken ab. Auch Regen ist später dabei. Gleich mehr zum Wetter.
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1: Der Himmel zeigt sich teils wolkenlos, teils bedeckt. Im Westen und Norden des Landes beginnen bald einige Niederschläge, die bis in die Nacht hinein dauern können. Jetzt hat es 33 Grad in Bransoll, 31 in Brixen, 25 in Sandentaufers und 23 Grad messen wir beim Kloster Marienberg. Morgen Dienstag wird es sehr freundlich mit viel Sonne im ganzen Land und Höchstwerten von 25 bis 31 Grad.
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9: Guten Nachmittag aus der Landesverkehrsmeldezentrale. Auf der Brenner Autobahn gibt es abschnittsweise Kolonnenverkehr und Stau wegen Überlastung in Richtung Süden zwischen Brixen und Affi. Auch auf der Finchgauer Stadtstraße gibt es in Richtung Meran zwischen Naturns und Algund abschnittsweise Kolonnenverkehr und Stau wegen Überlastung. Auf der Brenner Stadtstraße kommt es bei Klausen wegen einer Baustelle zu Stau. Gute Fahrt!

0: Also wie das Lied, eine Platte, hätte schon eine ganz dicke Staubschicht angesetzt. Aus den 60ern, Manuela und Schulman, nur der Bossa Nova. Und da haben schon recht, ein bisschen altmodisch, aber auf der anderen Seite, genau das hat Radio 2000 über die ganzen Jahre und Jahrzehnte auch groß gemacht. Und ich finde es gut, ab und zu auch so eine Nummer zu hören. Wir bleiben beim Hören. Dass sie von uns gegangen ist, weiß mittlerweile die ganze Welt. Aber Dolly Parton hat ihren Fans noch eine ganz besondere Überraschung hinterlassen. Allerdings braucht es dafür ein bisschen Geduld. Die am letzten Dienstag verstorbene Country-Legende hat ja ein bisher ungehörtes, unveröffentlichtes Lied in einer Zeitkapsel in ihrem Freizeitpark Dollywood versteckt. Es nennt sich My Place in History, also es könnte man übersetzen mit Mein Platz in der Geschichte. Und das Lied soll erst am 19. Januar 2046, also genau an ihrem 100. Geburtstag, veröffentlicht werden. Dolly Parton selber sagte schon vor Jahren, sie bereue es fast, das Lied so lange wegzusperren, weil es richtig, richtig, richtig gut geworden ist. Also ein letzter musikalischer Gruß, also nur ja, mit ziemlich langer Wartezeit.
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0: Tja, das ist noch ein bisschen was zu Dolly Parton. Die haben wir übrigens jetzt auch im Programm. Also wir müssen nicht bis 2046 warten, um sie zu hören. Na, das geht auch viel schneller. Bitte schön, hier die Dolly Parton mit 9 to 5, Viertel nach 4.

0: Auf geht's das Wochenende zum Mittoallinger Kirchtag. Samstag um 14:30 stellen wir den Kirchtag Michelbaum auf. Um 18:00 spielt die Musikkapelle Steigen und um 19:30 so Griffelblech für Stimmung. Am Sonntag nach den Kirchen unter Prozession spielt die Trachtenkapelle Schäffern aus der Steiermark beim Frühschoppen. Um 14:00 ist der große Festumzug und danach spielt die Musikkapelle Feldurens. Um 19:00 heißt nachher Lose herrichten und genau schauen, weil bei der Verlosung von der Lotterie gibt's tolle Preise zu gewinnen. Und zum Schluss gibt Oberwind nochmal Vollgas. Wir freuen uns auf Bank. Also nix wie auf, das Wochenende auf dem Mittoallinger Kirchtag.
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0: mit Pfeifen oder sind vielleicht sogar zum Singen an Toto Cotton hier bei uns im Nachmittagsprogramm. 4:05 und auf die Sängerin freue ich mich besonders.
1: Hallo, hier ist Andrea Berg. Ich wünsche euch einen schönen Sommer auf Radio 2000 und jetzt viel Spaß mit meinem Lied.
0: Werden wir haben. Das nennt sich Das kann uns keiner nehmen, ihre aktuelle Single. Und nochmal zurückzukommen auf den schönen Sommer. Kann man noch wünschen, durchaus. Wir schreiben den 31. August, aber morgen bereits September, der erste. Und tja, September, mit ihm beginnt dann auch der Herbst. Da können wir leider nicht aufhalten. Es ist so.

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0: Zillertaler bei uns im Nachmittagsprogramm und vielleicht auch heute Abend zu hören.
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0: Ja, noch heute Abend pünktlich um 20 Uhr geht's denn los mit Kollege Werner Gartner.

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Heute Montag, später Nachmittag, hier in unserem Radiosender Harper und Horoskop. Und die Meldung haben wir auch gerade reingekommen. Übers Wochenende ist in Doblach ein kleines, komplett schwarzes Kalb entlaufen. Für Hinweise auf den Verbleib bitte 340 30 83 628. Das wäre die Telefonnummer. Natürlich haben Sie es nicht geschafft, die mitzuschreiben. Aber wenn Sie was gesehen haben, wenn Sie Bescheid wissen, können Sie sich ja natürlich auch gerne hier im Studio melden. Wir geben Ihr Wissen dann gerne weiter. Also in Doblach ist ein kleines, komplett schwarzes Kalb entlaufen. Wenn Sie was wissen, wenn Sie es gesehen haben, bitteschön anrufen. Helfen Sie. Danke.

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1: Sandhain, Kinder wissen nicht, ob sie nächste Woche in die Schule gehen können. Studie, viele junge Südtiroler bewegen sich kaum. Das Wetter, stellenweise regnet es leicht. Ich bin Florian Scheringer, guten Nachmittag.
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1: Die Mittelschule Sahntal ist immer noch von der Staatsanwaltschaft beschlagnahmt. Und wie lange sie noch gesperrt ist, weiß man auch nicht, obwohl die Schule ja in einer Woche wieder losgeht. Bürgermeister Josef Mayer ist jedenfalls zuversichtlich, dass die Schule rechtzeitig geöffnet werden kann. Schuldirektorin Anja Unterhofer ist dagegen weniger optimistisch.
3: Ob sie in die Mittelschule gehen können, das steht im Moment noch in den Sternen. Wir gehen eher nicht davon aus. Also wir sind dabei, alternative Szenarien zu erarbeiten, wo wir die Eltern auf jeden Fall in den ersten Septembertagen informieren werden und konkrete Antworten liefern können.
1: Das Sekretariat und die Direktion der Mittelschule sind inzwischen in die Kronenschule umgezogen. Die liegt direkt gegenüber. Wo die knapp 270 Mittelschüler untergebracht werden könnten, will die Direktorin nicht sagen. Diese Woche erwartet man die Antwort der Staatsanwaltschaft, ob nur der betroffene Trakt oder das gesamte Gebäude gesperrt bleibt und was alles repariert werden muss. Jeder sechste Südtiroler zwischen 18 und 34 macht überhaupt keinen Sport. Das hat eine Studie der Uni Bozen ergeben. Laut den Studienautoren kann es viele Gründe haben, wenn man in dieser Lebensphase körperlich inaktiv ist. Keine Zeit oder fehlende Körperwahrnehmung zum Beispiel. Das ist aber meistens nicht nur eine Phase. Diese Menschen bleiben oft auch in Zukunft Bewegungsmuffel. Die Weltgesundheitsorganisation empfiehlt, sich pro Woche mindestens 2,5 Stunden lang moderat zu bewegen. Bei einem Motorradunfall auf der Stilfser Jochstraße sind 2 Menschen verletzt worden. Gegen 1 Uhr nachmittags sind 2 Motorradfahrer an einer Abzweigung bei Trafoi frontal zusammengestoßen. Sie wurden ins Krankenhaus gebracht. Die Straße musste während der Rettungs- und Bergungsarbeiten gesperrt werden. In Rom hat ein 16-Jähriger seine Mutter so fest geschlagen, dass sie gestorben ist. Nachdem er sie angegriffen hatte, hat er selbst den Notruf gewählt. Als die Sanitäter eintrafen, war die Mutter noch am Leben. Wenige Stunden später ist sie aber im Krankenhaus gestorben. Der Bub befindet sich jetzt in einer Psychiatrie. Die Jugendstaatsanwaltschaft ermittelt gegen ihn. Der Handelsstreit zwischen Kanada und den USA hat mittlerweile skurrile Auswirkungen. US-Präsident Trump hat ja kürzlich den Ontario-See per Dekret in Amerika-See umgetauft. Unter diesem Namen scheint der See jetzt auch auf Google Maps auf. Und kurioserweise auch auf offiziellen Webseiten der kanadischen Provinz Ontario. Die hatte sich ja vehement gegen die Umbenennung gewehrt. Der zuständige Minister hat jetzt erklärt, dass einige Internetseiten der Behörden ihre Daten automatisch von Google Maps beziehen und es deshalb zu der Verwirrung gekommen ist.
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1: Ein paar Tropfen sind schon gefallen, in Schnals und im hinteren Passaiertal etwa. In den nächsten Stunden breiten sich die Regenschauer allmählich aus, aber nicht aufs ganze Land. Es ist immer noch warm, aktuell messen wir 32 Grad in Gargazon, 29 in Oberfintel, 28 in St. Martin im Passaier und 21 Grad hat es in Corvara.
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5: Einen schönen Nachmittag wünscht Renate Stauder aus der Landesverkehrsmeldezentrale. Auf der Brenner Autobahn kommt es in Fahrt Richtung Süden zwischen Neumarkt und San Michele zu 4 Kilometern Stau nach einem Unfall und zwischen San Michele und Affi zu Kolonnenverkehr wegen Überlastung. Auf der Brenner Staatsstraße bei Klausen gibt es eine Einbahnregelung für die Sanierung der Fußgänger- und Radunterführung. Gute Fahrt!
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0: Ich glaube, das war's jetzt.
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2: Ja, und im Feierabend ist heute auch der Ist-Draußen-Tag. Also draußen essen, wirklich, den gibt's wirklich diesen Tag. Und der Ist-Draußen-Tag findet am letzten Tag im meteorologischen Sommer statt und stellt symbolisch den letzten Tag im Jahr dar, an welchem das Wetter so gut ist, dass man eine Mahlzeit an der frischen Luft zu sich nehmen kann. Und das gilt natürlich, Sie sehen es und erleben es ja selber, auch für diesen Montag. Herrlich da draußen, gell? Und da kann man wunderbar auf der Terrasse am Balkon oder im Garten zum Beispiel Bratwürstlern sich herrichten. Und ja, so wie das ist, wenn es den Nachbarn ärgert, schmecken sie wahrscheinlich noch besser.
3: Ja, genau.

Sicher wieder mal ein richtiger Klassiker bei uns zu hören, Elvis Presley. 17 und 13 Minuten und wir machen den Feierabend noch ein bisschen schöner. Wir versuchen es zumindest. Also nicht mit Bratwurst, das überlassen wir Ihnen. Aber mit Musik. Und das Passende haben wir gefunden. Davon bin ich überzeugt mit Gaby Paginski.

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Also kann man sich gut merken aus Damdam Amsterdam, da kommt sie, die Mountain Kuh, und bei denen läuft es derzeit richtig gut. Das ist übrigens unser Hit der Stunde, muss ich ja erwähnen, ist ganz wichtig. Auf jeden Fall zurück zu der Mountain Kuh, die Beach Boys in der Lederhosen, so werden sie gerne genannt, die fünf Oberösterreicher, und die kommen mittlerweile auf über 100 Auftritte pro Jahr, und heute stehen sie ganz aktuell beim Karpfhammer Fest in Bayern auf der Bühne, dann geht's weiter mit Auftritten in Augsburg, mehrere Oktoberfeste, Mallorca und im Oktober sogar ein Termin in Predazzo im Trentino. Also auch da möchte man sie hören. Kann man verstehen, gell? Die bringen gute Laune auf die Bühne und ins Publikum. Das funktioniert ja auch bei uns. Ja, und gute Laune ganz automatisch, wenn man denn auf die Uhr schaut. Ja, 5 vor 5:30 und damit Feierabend.

Marshall bei uns im Feierabendprogramm und eine ganz andere Art von Musik heute Abend ab 20 Uhr, hab's bereits erwähnt, volkstümliche Wunschsendung mit Kollege Werner Gartner, der ist übrigens bereits hier im Studio, gehört zu den fleißigsten, muss man einfach mal sagen, und Sie können dabei sein natürlich mit Ihrem Gruß oder auch Ihren Glückwunsch, leider nicht mehr mit dem Plattenwunsch, da sind wir nämlich ausgebucht. Das zur volkstümlichen Wunschsendung und ja, allzu lange müssen wir uns da nicht mehr gedulden. Knappe 2,5 Stunden, dann geht's denn los.

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0: auch gerne auch ein Dänzchen in den Feierabend, aber mehr auch nicht. Schon gar nicht, was sich irgendwie nach Muss anfühlt oder was sich irgendwie nach einer Pflicht anhört. Handy weg, am besten raus an die frische Luft. Ist ja noch mehr als angenehm am heutigen Montag. Gut essen, vielleicht auch jemanden treffen, und genau dafür ist der Feierabend schließlich da.
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0: Ja, übrigens, für die gute Musik, die passende Musik, sorgen wir. Jeder DJ Anderson.

sie war da und er war auch da, der alte Landeshauptmann Louis Dornwalder am letzten Samstagvormittag in unserem Sendeformat Samstags Espresso. Und ich bin überzeugt, viele von Ihnen haben dazugehört und all jene, die da keine Zeit hatten, eine gute Meldung für diese, denn die Sendung ist bereits auf unserer Homepage unter Podcast zum immer wieder nachhören. Also das ist der Hinweis für Sie und lohnt sich allemal.

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1: Gratisverhütung kommt, aber nur nach Beratung. Neue EU-Verordnung macht kleinen Händlern große Probleme. Das Wetter größtenteils freundlich, teilweise unbeständig. Ich bin Florian Scheringer, guten Abend.
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1: Ab morgen gibt es in Südtirol für junge Leute zwischen 14 und 25 gratis Verhütungsmittel. Es gibt aber einige Voraussetzungen. Jugendliche und junge Erwachsene müssen zuerst ein Beratungsgespräch bei einer Familienberatungsstelle machen. Dann bekommen sie eine Verschreibung, mit der sie in der Apotheke beispielsweise Pille, Spiralen oder Hormonpflaster bekommen. Kondome werden direkt von den Beratungsstellen ausgegeben. Das Projekt Gratisverhütung des Landes läuft vorerst ein Jahr lang. Der Handels- und Dienstleistungsverband HDS kritisiert die neue EU-Verpackungsverordnung. Die ist seit dem 12. August in Kraft und bringt besonders für kleine Online-Händler große Hürden. Die Händler müssen sich in jedem EU-Land, in das sie Waren liefern, registrieren und eine bevollmächtigte Person ernennen. Die kontrolliert dann unter anderem, ob die Verpackungen recycelbar sind. Müll zu reduzieren sei zwar wichtig, der Weg allerdings der falsche, heißt es vom HDS. Dieser Meinung schließt sich auch Gunde Bauhofer von der Verbraucherzentrale an.
3: Das Ziel der Verordnung ist klarerweise, den Verpackungsmüll zu reduzieren, die Verpackungen mit weniger Schadstoffen belastet zu sehen und alle Verpackungen letzten Endes dem Recycling wieder zuzuführen. Der Weg dahin wird ein langer sein. Wir stehen ganz am Anfang und ich kann auch verstehen, dass der Handel sagt, das Ganze ist sehr kompliziert.
1: So eine bevollmächtigte Person kann einen Betrieb bis zu 2000 Euro pro Land und Jahr kosten. Und das können sich viele nicht leisten. Bei einem Motorradunfall auf der Stilfser Jochstraße sind zwei Menschen verletzt worden. Gegen 1 Uhr nachmittags sind zwei Motorradfahrer an einer Abzweigung bei Trafoi frontal zusammengestoßen. Sie wurden ins Krankenhaus gebracht. Die Straße musste während der Rettungs- und Bergungsarbeiten gesperrt werden. Außenminister Tajani hat die Rettung von drei Kindern aus der Passa in Meran als Heldentat bezeichnet. Gestern Abend waren ja drei Kinder, alle aus Deutschland, auf einem Stein mitten im Fluss gestrandet. Mit vereinten Kräften hatten Feuerwehr, Wasserrettung und Carabinieri sie gerettet. Die Einsatzkräfte, die die Kinder aus ihrer misslichen Lage befreit haben, seien Helden. Das schreibt der Außenminister jetzt in den sozialen Medien. Im Fußball geht eine Ära zu Ende. Lionel Messi ist aus dem argentinischen Nationalteam zurückgetreten. 21 Jahre lang hat er für das Team gespielt, die letzten 15 davon als Kapitän. Mit Argentinien wurde der 39-Jährige einmal Weltmeister und zweimal Vize-Weltmeister. Dazu kommen zwei Titel in der Copa America und Olympiagold in Peking. Im Verein spielt Messi weiterhin und zwar für Inter Miami in den USA. Und vor allem im Norden des Landes gibt's dunkle Wolken. Mehr zum Wetter hören Sie gleich.
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1: Am Alpenhauptkamm ziehen jetzt Regenschauer durch. Auch einzelne Gewitter sind möglich. Die können bis in die Nacht weitergehen und sich auch aufs Pustertal und Gardertal ausweiten. Jetzt hat es 32 Grad in Pfatten, 30 in Kollmann, 28 in Laas und 24 Grad messen wir in Therenten. Morgen wird es freundlicher mit viel Sonne und Höchstwerten von 25 bis 31 Grad.
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7: Guten Abend aus der Landesverkehrsmeldezentrale. Auf der Brenner Autobahn in Richtung Süden zwischen Bozen Süd und San Michele 6 Kilometer Stau nach einem Unfall. Jetzt im Feierabendverkehr kommt es auf den Stadtein- und Ausfahrten zu Staus und Wartezeiten wegen Überlastung. Kommen Sie gut ans Ziel.
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1: Der Betrieb Landesmuseen Südtiroler Landesmuseum für Volkskunde in Dietenheim sucht 2 Mitarbeiter für Ticketschalter und Museumsshop. Vollzeit von Dienstag bis Sonntag und Teilzeit nur für die Wochenenden für Oktober und November diesen Jahres mit der Möglichkeit zur Wiederaufnahme für die Saison 2027. Und auch eine Reinigungskraft, Teilzeit 26 Wochenstunden ab September diesen Jahres bis 14. November, ebenfalls mit der Möglichkeit zur Wiederaufnahme für die Saison 2027. Mehr Informationen gerne unter 0474 25 51 00 und schriftliche Bewerbung mit Lebenslauf an info@volkskundemuseum.id. 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Der Betrieb Landesmuseen Südtiroler Landesmuseum für Volkskunde in Dietenheim sucht Mitarbeiter für Ticketschalter und Museumsshop Vollzeit ab Oktober bis 22. November mit der Möglichkeit zur Wiederaufnahme für die Saison 2027 und Reinigungskraft in Teilzeit für 26 Wochenstunden ab September bis 14. November diesen Jahres mit der Möglichkeit zur Wiederaufnahme für die Saison 2027. Mehr Infos gerne unter 0474 25 51 00 und schriftliche Bewerbung mit Lebenslauf an info@volkskundemuseum.id. 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Weitergedacht. Eine einheimische Frau sucht für circa 3 Stunden täglich eine Anstellung als Reinigungskraft in Bruneck. Wenn Sie was anbieten können, dann bitte 349 660 29 78.
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unglaublich, aber richtig gut ist die nächste Nummer. Die kommt aus Südtirol von drei Herren. Einmal Graziano, Arno und Florian alias Sunrise. Die haben zusammen das Sing Sie von der Notte Italiana. Unser Hit der Stunde.

0: Beste Musik aus Südtirol, da bleiben wir auch mit der Meldung. Und falls Sie das Gefühl hatten, dieser Sommer war ungewöhnlich heiß, ja, das Gefühl, das täuscht Sie nicht. Jetzt ist es amtlich, Südtirol hat heuer den Rekordsommer von 2003 eingestellt. In Bozen als Beispiel gab es 27 Tage mit über 35 Grad und sogar 32 Nächte, in denen es nicht einmal unter 20 Grad abkühlte. Insgesamt zogen 5 Hitzewellen übers Land. Gott sei Dank haben wir alle überlebt. Und morgen, der beginnt bereits meteorologisch der Herbst. Und ja, nach diesem Sommer darf der sich ruhig auch ein bisschen Mühe geben, oder? Ich meine schon.
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0: Und pünktlich zum offiziellen Ende des Sommers 2026 darf ich ihn begrüßen. Grüß Gott, Herr Peterlin.
1: Hallo, grüß Gott.
0: Ein extrem heißer Sommer geht zu Ende. Was sagen denn Ihre Zahlen?
1: Ja, das war wirklich ein Sommer der Extreme, gleich aus mehreren Gründen. Schon sehr früh hat er begonnen mit der ersten Hitzewelle Ende Mai und dann folgten vier weitere. Damit wurde der Rekord von Tagen mit über 35 Grad gebrochen. Insgesamt gab es 27 solcher sehr heißen Tage. Aber auch die Nächte waren außergewöhnlich. 32 Tropennächte in Bozen, auch das neuer Rekord. Und nicht zuletzt wurde heuer der Sommerrekord von 2003 eingestellt. Also heuer war es praktisch gleich warm wie damals. Nur dreimal gab es ein paar kühlere Tage, Anfang Juni, Mitte Juli und Ende August. Das war dann auch der Grund, warum 2003 nicht übertroffen wurde, aber eben gleichgezogen.
0: Und Sie wissen es mit Sicherheit, wann war es am heißesten und wann wurde die tiefste Temperatur gemessen?
1: Die höchste Temperatur des Sommers betrug 38,9 Grad und dieser wurde an gleich drei Tagen erreicht. Am 30. Juli in Bozen, am 31. Juli sowie am 5. August in Auer. Die tiefste Temperatur gab es dagegen zweimal, 1,2 Grad nur im 6., sowohl am 4. als auch am 11. Juni.
0: Herr Peterlin, wie sieht denn die Niederschlagsbilanz aus?
1: Also wenn man jetzt rein die gefallenen Niederschläge betrachtet, also ohne den Verbrauch und auch ohne der zusätzlichen Verdunstung durch die große Hitze, dann war der Sommer durchschnittlich. Ein nasser Juni und auch die Gewitter jetzt im August haben einen den trockenen Juli ausgeglichen und somit passte die Niederschlagsbilanz bis zum Schluss wieder perfekt. Also ein ziemlich durchschnittlicher Sommer, was die Niederschläge betrifft.
0: Und jetzt wohl die wichtigste Frage, hält der Sommer an oder kommt jetzt tatsächlich der Herbst?
1: Ja, der Sommer geht in die Verlängerung, hält auf jeden Fall noch an. Die ganze Woche bleiben die Temperaturen um 30 Grad. Richtung Wochenende könnte es sogar dann noch etwas heißer werden mit über 30. Ein Ende ist nicht in Sicht, der Herbst also noch weit entfernt. Aber die Hitze fühlt sich mittlerweile schon angenehmer an, sind immer nur ein paar heiße Stunden tagsüber. Denn die Nächte werden nun immer länger als im Hochsommer. Und deshalb kühlt es auch besser ab.
0: Wir werden sehen, Herr Peterlin. Danke auf jeden Fall für die ganzen Zahlen und Infos und bis zum nächsten Mal. Danke.
1: Danke Ihnen und bis zum nächsten Mal.
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0: Ja, da sind wir flott, gell? Musik 1, 2, 3. Und bevor die startet, darf ich mich auch verabschieden. Nochmal Dankeschön an den Meteorologen Dieter Peterlin für die ganzen Auskünfte. Und 7:05, bevor ich mich verabschiede, der Hinweis für Sie. Nach 19 Uhr, nach den 19 Uhr Nachrichten, kleine Pause. Und dann starten wir das Live-Programm wieder um 20 Uhr mit Kollege Werner und seiner volkstümlichen Wunschsendung. Auch dazu natürlich viel Spaß und bis morgen.

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2: EU-Verpackungsregeln, Kritik aus Südtirol. Holz im Fluss, Fischereiverband fordert Umdenken. Das Wetter, morgen wird's im ganzen Land sonnig. Ich bin Florian Scheringer, guten Abend.
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2: Jedes Jahr kommen in der EU 178 Kilo Verpackungsmüll pro Kopf zusammen. Eine Verordnung soll das reduzieren. Sie trifft aber vor allem die kleinen Online-Händler. Sie müssen sich jetzt in jedem EU-Land, in das sie Waren liefern, registrieren und eine bevollmächtigte Person ernennen. Die kontrolliert dann unter anderem, ob die Verpackungen recycelbar sind. Für kleine Händler ist das teuer und oft gar nicht möglich. EU-Parlamentarier Herbert Dorfmann ist nicht glücklich mit dieser Verordnung. Damit bremse die EU ihren eigenen Binnenmarkt aus.
4: Ich persönlich glaube, Dinge müssen auch verhältnismäßig sein. Vieles, was in dieser Verordnung drinnen ist, ist leider nicht verhältnismäßig. Wir glauben, dass der Binnenmarkt einer der ganz großen Chancen für die Europäische Union ist. Und wenn man gleichzeitig dann den Binnenmarkt Hürden auferlegt, dann ist das natürlich nicht sinnvoll.
2: Das EU-Parlament ist derzeit dabei, die Verordnung zu vereinfachen. Ab morgen gibt es in Südtirol für junge Leute gratis Verhütungsmittel. Es gibt aber einige Voraussetzungen. Jugendliche und junge Erwachsene müssen zuerst ein Beratungsgespräch bei einer Familienberatungsstelle machen. Dann bekommen sie eine Verschreibung, mit der sie in der Apotheke beispielsweise Pille, Spiralen oder Hormonpflaster bekommen. Kondome werden direkt von den Beratungsstellen ausgegeben. Das Projekt Gratisverhütung des Landes läuft vorerst ein Jahr lang. Holz und Laub in den Flüssen sind kein Müll, sie gehören dazu, das sagt der Fischereiverband. Allein letztes Jahr hat die Alperia in ihren Kraftwerken 750 Tonnen Müll zurückgehalten. Nur 5% davon waren Müll, der Rest waren Blätter, Laub und Baumstämme. Der Fischereiverband fordert jetzt, dass das an das abgefangene Holz an Wasserfassungen weiter unten wieder dem Fluss zurückgegeben wird. Holz im Fluss schaffe Lebensräume, sagt der Fischereiverband. Es sei ganz natürlich, dass Baumstämme und Äste im Wasser treiben und sich woanders ablagern. Dieser Prozess dürfe nicht unterbunden werden. Nach langen Bauarbeiten ist die Straße zwischen Unterrhein und St. Pauls im Überetsch jetzt fertig. Es gibt neue Leitplanken, Bankette und Gehsteige und die Straße ist besser vor Rutschungen und Steinschlägen geschützt. Sie ist zwar schon seit 3 Wochen wieder befahrbar, heute wurden aber die letzten Arbeiten beendet und das wurde gefeiert. Die neuen Bauwerke wurden anschließend gesegnet. Wie gesund unser Gewicht ist, berechnen viele Ärzte mit dem sogenannten Body Mass Index, kurz BMI. Mit zunehmendem Alter wird der aber immer unwichtiger. Bei Senioren über 65 ist der Taillenumfang aussagekräftiger. Das sagen Forscher aus den USA. Im Gegensatz zu allen anderen Altersgruppen hätten ältere Menschen bei einem hohen BMI nämlich eine niedrigere Sterblichkeit. Die Gesundheitsrisiken stiegen dafür mit dem Taillenumfang. Bei Frauen ab einem Umfang von 80 cm und bei Männern ab 94 cm. Und die Regenschauer breiten sich aus. Gleich mehr zum Wetter.
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2: Auch im Wipptal, Finchgau und Pustertal sind die Regenschauer jetzt angekommen. Recht viel weiter breiten sie sich aber nicht mehr aus. Aktuell messen wir 31 Grad in Bozen, 27 in Schlanders, 26 in Bruneck und 20 Grad hat es in Starzing. Morgen gibt's den ganzen Tag lang Sonnenschein und am Nachmittag steigt die Stauerneigung nur leicht an.
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7: Einen schönen Abend wünscht Renate Stauder aus der Landesverkehrsmeldezentrale. Auf der Brenner Staatsstraße bei Klausen gibt es eine Einbahnregelung für die Sanierung der Fußgänger- und Radunterführung. Die Brenner Staatsstraße ist zwischen der Autobahn-Ein- und Ausfahrt Neumarkt und der Gewerbezone Auer von 20 Uhr bis 6 Uhr wegen Asphaltierungsarbeiten gesperrt. Es gibt eine örtliche Umleitung. Und auf der Finchgauer Staatsstraße ist der Tunnel Naturns von 20 Uhr bis 6 Uhr wegen Instandhaltungsarbeiten gesperrt. Die Umleitung erfolgt durch das Dorf Naturns. Gute Fahrt!
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3: Auf geht's das Wochenende zum Mittoerlinger Kirchtag. 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

Montagabend, ich bin Werner Gartner, darf alle ganz herzlich begrüßen zur volkstümlichen Wunschsendung. Der letzte Tag im August, heute der 31. Und natürlich 2 Stunden Musik und Glückwünsche und Grüße. Wie immer wünsche ich auch gute Unterhaltung.

Ja, die ersten Grüße für heute kommen von der Lore aus Lana. Sie grüßt das Radio 2000-Team und da bedanke ich mich für die persönlichen Grüße. Liebe Grüße an die Mama vom kleinen Olli, an alle im Wohnheim Pastor Angelikus und vom Martinshaus. Und der Gerhard hat uns ebenfalls per WhatsApp geschrieben. Er grüßt die Dresel, den Bastl und den Thomas in Bozen. Ein Gruß an unser Team und herzlichen Dank auch für die ganz persönlichen Grüße.

der Emanuel aus Xiers, grüßt die Trudi, die Ingrid in Geis, alle Zuhörer, den Florian in Aufkirchen, die Kirchturmleute in St. Martin, den Jahrgang 1944 und 1986, alle, die ihr sonst noch kennt, und grüße auch an die Schluchtenteufel von St. Martin und St. Magdalena in Xiers. Die Annelies aus Stegen hat uns ebenfalls angerufen. Sie grüßt die Ursula in Brunneck ganz herzlich und wünscht eine gute Nacht. Und die Edith vom Bürgerheim in Brixen grüßt die Maria im Bürgerheim, die Edeltraut in Rodeneck, die Elke in Natz, die Schwester Patricia, die Manuela im Sanatorium, die Edith in Derenden, die Martha in Natz, den Hubert und die Svenja in Taufers, die Martha in Raas und auch unser Radio 2000-Team. Jetzt gibt's Musik von den Kasselrutter Spatzen. Musik.

Der Lukas aus Kiens grüßt alle Mitarbeiter der geschützten Werkstatt Reihe in Bruneck, den Albert, den Christian, die Carmen, die Martina und die Edith, den Christian in Rodeneck, seine Eltern und die Schwester Alexandra, den Opa Hubert in Pfalzen, die Familie in Nagler-Campedell in Fahren, die Geschwister Niederbacher, die Geschwister Mesner in Fintel, alle Mitarbeiter hier im Studio. Und da darf ich mich auch ganz herzlich bedanken, lieber Lukas. Andrea Wirth hat er sich gewünscht und die spielen wir gerne.

Die Rita aus Tscherms hat uns angerufen. Sie grüßt die Edeltrautin, unsere liebe Frau im Walde und auch unser Team ganz herzlich. Da bedanken wir uns. Und der Ingemar aus Xiers, der hat ebenfalls angerufen. Er grüßt seinen Vater, den Karlgruber Siegfried, die Steinecker-Tante, den Christoph Hofer, die Tante Anna und die Sennerin Sieglinde.

Diana aus Xiers grüßt ihre Geschwister mit den Kindern, die Maria, die Frieda, die Gisella, die Erika, den Siegfried, den Michel, den Josef, die Hilda, die Liesel, die Tochter Michaela mit Kindern, besonders den Johannes, die Rosa in Laien, den Ingemar, Dr. Jakob Kofler und Frau Veronika, die Sennerin Sieglinde, die Jägerinnen und Jäger vom Kapocher Berg, unser Team und allen, die Geburtstag oder Namenstag feiern, wünscht sie alles, alles Gute. Dann die Südtirol- und Spatzenfreundin Angelika hat uns geschrieben, sie grüßt ganz herzlich die Isabella und den Norbert Rier, sowie auch den Alexander mit seiner Freundin. Dann gehen liebe Grüße an die Maria und den Adolf vom Schiedhof, an ihre Spatzenfreunde Margitta und Uwe Freitag, an Volksrock und an meinen Sohn, an den Mark. Liebe Grüße auch aber an ihren Schatz, den Alfred. Ja, und das darf ich singen aus einer Zeit noch, als ich mit Elmar Oberlechner als Freiheit durch die Lande gezogen bin.

Die Maria aus Xiers, grüßte Gesella, die Erika und die Frieda mit Ehemännern, die Roswitha und den Siegfried, den Ingemar, die Anna, die Hilda und die Sennerin Siglinde, sowie die Cluster Agnes, die Gerda in Olang, die Hedwig in Bercha, die Kathi in Siljan und beste Grüße auch zu uns hier ins Studio. Herzlichen Dank dafür.

Der Florian aus Aufkirchen grüßt die Arbeitskollegen, die Dora, den Manuel, die Lissi, seine Cousine Margaret, die Rosina mit Kinder, die Dora in Doblache, Manuel Eichholzer, die Mesner Maria, die Arno und die Gitti, die Maria in Wahlen, den Jahrgang 1975 und auch unser Radio 2000-Team. Und der Klaus aus Barbian, der grüßt die Mama im Altersheim in Kastelruth, den Günther in Rodeneck, Romy, Annelies, Paul, Reinhard, Armin, Resi, Martha, den Buschstrauß Sepp, die Marianne, den Sepp, den Benno, die Marie, die Julia, die Sonja, die Alexandra, den Leo, die Lara, die Milena, den Simbel und auch unser Radar 2000-Team. Und er wünscht allen einen schönen Abend.

Die Angelika vom Bürgerheim in Brixen hat uns angerufen. Sie grüßt die Maria ganz herzlich und freut sich, dass sie wieder zurück im Bürgerheim ist. Liebe Grüße gehen auch zu uns hier ins Radio 2000 Studio. Da bedanken wir uns ganz, ganz herzlich. Dann der Roman aus Brat, der grüßt die Montana Hertha, die Blasur Paula, den Gumsa Klaus, das Küchenteam Forst Mals, alle treuen Hörer der Wunschsendung, seine treuen Mitarbeiter und auch unser Team. Und die Gertraud aus dem Arental grüßt die Maria im Bürgerheim in Brixen, die Theresia und die Angelika in Milan, die Rosa und in St. Peter und alle, die sie kennen. Beste Grüße auch zu uns hier ins Studio.

Agatha Franz und die Maria aus Pfalzen grüßen den Agatha Franz, die Christine in St. Georgen, die Edeltraut auf Platten, den Senior Lois von der Grünbach-Alm und auch unser Team. Und an dieser Stelle darf ich euch ganz liebe Grüße dorthin schicken. Dann der Ulrich aus Mölten, der grüßt die Jahrgangskollegen 1982 in Mölten. Und der Motz aus Doblach hat uns angerufen, schickt ganz liebe Grüße an den Ochsenfeld-Hirten, an den Daniel, besser bekannt als Zoff. Musik gibt es von Juhe aus

Der Florian aus Pfalzen grüßt das Radio 2000-Team, die Nachbarin Lore, den Agatha Franz und ganz besonders den Hans auf der Bitzinger Alm. Und er hat sich Musik gewünscht von den Stornis.

Ja, die Storni ist immer wieder gern gehört hier auf Radio 2000. Und wir kommen zu Monika aus Pfitsch. Sie schickt ganz liebe Grüße an die Walli nach Pfitsch, an die Ruth, den Franz und die Nadja nach Eck, an den Jakob nach Pfalzen, an die Gerda nach Ehrenburg, an die Fini und den Natz nach Föhrern, an die Rosmarie und den Franz nach Mölten, sowie Michael und Annemarie nach Gossensass. Und auch hier ins Radio 2000 Studio, da bedanken wir uns ganz, ganz herzlich.

Nina schickt heute Abend herzliche Grüße nach Missian an die Violets und an das gesamte Radio 2000-Team. Glückwünsche an alle Zuhörer, die Geburtstag oder Namenstag feiern und für alle einen schönen musikalischen Abend. Dann die Hildegard, die feiert ihren 80. Geburtstag. Dazu gratulieren ganz herzlich der Sohn Dietmar, der Gerhard mit Marianna, die Ulrike aus Eppan, die Enkel Leo und Mara aus Eppan, der Raphael und die Katrin aus Girlan sowie der Ehemann Albert ebenfalls in Girlan. Hier sind die Violets.

Die Waltraud aus Brixen wünscht ihrem Freund Franz in Findl einen schönen Abend und eine erholsame Nacht. Schöne Grüße gehen auch an die Marlis und den Herbert, an die Marianne, die Helga, die Sophie, die Elisabeth und den Erich in Brixen. Und beste Grüße auch zu uns hier ins Radio 2000 Studio. Da bedanken wir uns ganz, ganz herzlich.

Vom Original Almrausch klang jetzt zurück nach Südtirol. Wir kommen zu den Geschwistern Niederbacher. Für die Martha und den Hansjörg von der Bergalm in Doblach. Sie grüßen unser Team hier, die Hildegard und den Robert in Aufkirchen. Beste Grüße an die Rosa, den Klaus und den Stefan in Kandellen. Und sie wünschen allen eine gute Nacht.

Die Paula aus dem Finchgau grüßt das liebe Radio 2000 Team, die Ottilia in Blaven, die Hermine vom Sonnenberg, den Richard und die Maria in Schloderns, den Hirten Oswald und die Brigitte auf der Alm, die Manuela in Natz, alle Schlodernser sowie alle Freunde und Freundinnen in Stadt und Land. Und an dieser Stelle liebe Grüße in den Finchgau, liebe Paula auch hier von Pfalzen aus. Hier sind die Rieser Ferner.

Wir kommen zu den Urlaubsgästen Christa, Thomas und Franz. Die kommen aus Bayern. Sie grüßen ihre Freundin Kirns ganz herzlich, vor allem den Winkelbeck, den Sepp und die Familie Falkensteiner vom Gassenwirt und wünschen eine gute Zeit. Auch liebe Grüße hier ins Radio 2000 Studio. Herzlichen Dank dafür. Dann der Erich aus Meerstetten, der grüßt seine Frau Christel, die ist gerade in Schenna. Auch liebe Grüße an unser Team und da bedanke ich mich auch für die ganz persönlichen Grüße. Und die Lena aus dem Sarntal, die hat angerufen. Sie gratuliert an Nadia in Latz von uns zum 26. Geburtstag. Ganz, ganz herzlich und wünscht alles, alles Gute.

Norbert Rier und seine Mannin. Es ist kurz nach 21 Uhr und ich komme jetzt zu unserem Gewinnspiel und da habe ich eine CD in der Hand. Sie wissen ja, am Mittwoch war Hans Rier da hier mit seiner neuen Wenn die Schwalben wieder kommen, 13 tolle Lieder und er hat mir diese CD auch hier gelassen, um sie zu verlosen und heute eben zu verschenken sozusagen. Ich habe ein Lied vorbereitet und ich möchte einfach wissen, wie es heißt. Hier kommt die Melodie, also passen Sie ganz genau auf.

mal etwas anders gespielt mit der Panflöte. Also, wenn Sie wissen, wie das Lied heißt, dann rufen Sie jetzt an 0474 060606. Es geht um die neue CD von Hans Rieder, Wenn die Schwalben wieder kommen. Und in der Zwischenzeit darf ich Grüße verschicken, und zwar der Jakob aus Pfalzen, der grüßt die Monika im Pfitsch ganz herzlich, den Agatha Franz und den Paul in der Starkelalm.

Anscheinend ist es heute recht schwierig. Es haben schon einige angerufen, aber die falsche Antwort. Also, ich darf es nochmal vorspielen. Also hören Sie ganz genau hin.

so schwer kann es nicht sein. Also einfach nochmal raten, nochmal anrufen. In der Zwischenzeit gibt es wieder Grüße, und zwar die Ruth aus Eck. Sie grüßt den Mann Franz, die Tochter Nadia, die Patin Anneliese in Sterzing, die Cousine Alexandra in Fleins, die Mama Dora, die Tante Margit, die Walli, die Anna, die Monika und den Peter, die Clara und den Robert im Fitsch, die Zuhörer, dann den Hans in Gereuth, den Andreas, dem alles Gute nachträglich zum 50er und der Monika zum Namenstag. Liebe Grüße auch an unser Team, da speziell an unsere Tanja und auch an mich persönlich. Herzlichen Dank dafür. Hier ist Konrad Sattler und sein Dolomitenecho.

0: So, dann gehen wir mal schauen, ob es jetzt geklappt hat. Wen haben wir denn heute in der Leitung?
1: Da ist die Marlise.
0: Marlise.
1: Aus Algund.
0: Also Marlise. Alliert, das kennt man, gell? Also wenn man muss man hinlassen, wenn man den Text jetzt schnell hört, aber ich glaube, du warst es, oder?
1: Ja, ich glaube, das ist Herzelein.
0: Herzelein, dann gehen wir mal schauen, ob es stimmt. Natürlich. Also ich darf ganz herzlich gratulieren. Die neue CD von Hans Rieder, der war am Mittwoch da und hat die vorgestellt. Also den werden wir dir zukommen lassen. Bist du gern eher Volksmusik oder eher Schlager eingestellt?
1: Ja, als Bärde. Ich höre am meisten zum Radio 2000 Kirn und ja.
0: Ja, und zum gibt es Bärdes, gell?
1: Ja, eben. Und der Manti und der Mittig ist natürlich halb vorgemerkt.
0: Ja, selig also, recht.
1: Klar, ja.
0: Ein Name, den man nicht so oft läuft hört, gell? Marlise und ja.
1: Ja, ja, das
0: ist aber
1: meistens heißt es Marlise, aber der Tata hat mir Marlise gehört.
0: Siehst da fällt man ein bisschen mehr auf, gell? Also, ja. Ich darf ganz herzlich gratulieren. Du darfst natürlich
1: danke
0: auch jemanden grüßen.
1: Ja, eingehalten mal und ja, der wirst mich kennen, was jetzt dazu losen.
0: Mhm. Und der Liedl spielt er auch ganz gern.
1: Ja, etwas für die
0: Tiesner-Buben. Die Tiesner-Buben, ja, mache ich ganz, ganz gerne. Eine Gruppe, die wir wahrscheinlich wieder müssen schauen, was wir so auf die Bühne bringen. Ein Bank drin spielst du ja die, aber vielleicht auf einem großen Legendentreffen freiert man es schon wieder, wenn sie nochmal auftreten, gell? Also das sind wirklich richtige Legenden, muss man sagen.
1: Ja.
0: Dann suche ich ein schönes Lied aus für dich, gell?
1: Ja.
0: Und danke fürs Mitmachen,
1: danke,
0: gell? Gute
1: danke,
0: Nacht.
1: Danke, gute Nacht, danke.
0: Also die Marlise aus Algund hat heute gewonnen und für die Marlise gibt es anschließend Musik der Tiesner-Buben. Vorher aber die Manuela aus Naturns, sie grüßt die Luise in Langtaufers und wünscht ihr, dass sie weiter gesund bleibt. Grüße genau auch an den Carli, den Pizzaiolo und an die Paula nach Lichtenberg. Sie wünscht viel Gesundheit und liebe Grüße auch an unser Team. Herzlichen Dank und hier sind die Finchgirl.

Musik der Diesner-Burben, ganz speziell für die Marliese aus Algund. Und wir kommen zu Elisa aus dem Muldental. Sie grüßt ihre Schwester Melanie und gratuliert ganz herzlich zum heutigen Geburtstag. Da darf ich mich ganz, ganz herzlich anschließen.

Die Gisella aus St. Lorenzen grüßt ihre Mutter in Xiers, die Geschwister mit Familien, die Tante Anna und die Tante Hilda und ganz besonders die Schwägerin Mathilde und ihr wünschen sie alle einen erholsamen Urlaub. Dann liebe Grüße vom Thorsten und der Silvia aus der Sächsischen Schweiz an alle im Arntal, die sie kennen und auch an unser Team. Da bedanken wir uns ganz herzlich und schicken die Grüße sehr, sehr gerne zurück.

Der Günther aus Rodeneck grüßt den Bruder Walter, die Astrid und die Erika in Sterzing, den Simon, den Ewald, die Marianne, den Klaus in Barwian, die Martha, die Romy und die Anneliese in Rodeneck, die Angelika in Milland, dann die Maria in Brixen, die Helene im Altersheim in Kastelruth, den Paul in Gossensass, die Lore in Fahren, Irene und Guido sowie auch unser Team. Und ich bedanke mich ganz herzlich für die Grüße, die schicke ich wie immer gerne zurück nach Rodeneck.

0: Unverkennbar, die Südtiroler Spitzbuben. Und wir kommen zu Erika aus Eppern. Die hat uns einen Gruß auf den Anrufbeantworter gesprochen. Also hören Sie mal hin.
1: Hallo, ich bin Erika aus Eppern und grüße alle Zuhörer heute beim Wunschkonzert. Besonders Dankeschön, Werner. Bitte das Lied von die Karawanken, bitte mach kein Licht. Und Dankeschön.
0: Natürlich, das machen wir selbstverständlich. Bitte mach kein Licht, hier sind die Karawanken.

Das Südtirol und Spatzenfreund Uwe, der schickt ganz liebe Grüße an alle Hörer von Radio 2000, sowie auch nach Kasselroth an Norbert, Isabella, Alexander und Andreas Rier, an die Bianca in Laien, an die Sabrina, an seine Freunde Alfred und Angelika, an Reinhard, Therese, Christel, Siglinde, an Jeton, Sandra und natürlich auch an seine liebe Frau Margita. Ganz liebe Grüße gehen an unser Team und da bedanke ich mich auch für die ganz persönlichen Grüße.

Der Manuel aus Brunn, ich grüße alle Zuhörer, alle vom Verein Atlatus, alle vom Blindenzentrum St. Raphael in Bozen, die Jahrgänge 1985, dann alle Rissa-Ferner-Freunde, besonders die in Ulten, das Radio 2000-Team, und da darf ich mich bedanken, und auch die Tanja, und die werde ich natürlich ausrichten morgen, sobald ich sie sehe. Jetzt gibt's Musik von den Rissa-Fernern.

Vom Mantholzertal jetzt Richtung Nordtirol. Wir kommen zu den Grubertalern für die Valle aus Pfitsch. Sie grüßt die Rudineck, die Anna, die Dora, die Margit, die Monika, den Peter, die Clara und den Robert im Pfitsch, die Anneliese in Dulfer, die Anneliese in Sterzing, das Radio 2000 Team und alle Zuhörer. Weiters wünscht sie der Monika nachträglich alles Gute zum Namenstag.

Malz grüßt das Radio 2000 Team und alle, die sie kennt auch. Ich darf mich ganz herzlich bedanken für die Grüße. Dann der Paul aus Gossensass, der wünscht der Gertraud und der Rose in Latzfons sowie dem Johann in Jaufenthal viel Freude mit der Wunschsendung hier bei Radio 2000 und einen schönen Abend. Und für den Richard aus Brixen gibt es ebenfalls Grüße. Er grüßt alle, die er kennt. Besonders unser Team hier ist das Ensemble Franz Michelitsch.

Der Dietmar aus Eppan grüßt die Gitti in St. Pauls. Dann hat uns die Dresel geschrieben. Sie grüßt den Gerhard, den Thomas und den Wastl in Bozen. Grüße auch an unser Team und da bedanke ich mich auch für die persönlichen Grüße. Und der Klaus aus Sarntal schickt liebe Grüße an den Patrick, ebenfalls in Sarntal zu Hause.

Die Helga aus Findl grüßt alle Hörer von Radio 2000, sowie auch unser Team und alle, die sie kennen. Und dann der Konstantin aus dem Allgäu hat uns ebenfalls geschrieben. Er grüßt seine Birgit und die Renate aus Antholz. Ganz herzlich jetzt mit Musik der Kasselroter Spatzen.

Ja, Musik der Kastelroter Spatzen. Und es ist kurz vor 22 Uhr. Wir kommen schon zu den letzten Grüßen für heute. Ja, und die kommen von der Julia, von der Marie, von Bernhard. Und die grüßen ganz herzlich die Rosmarie, den Klaus und den Patrick sowie den Andreas Ebner in Missian, also die Violets. Beste Grüße gehen auch an unser Radio 2000 Team. Und da bedanke ich mich auch für die ganz persönlichen Grüße. Und sie wünschen auch eine schöne Woche. Und jetzt gibt es noch Musik, natürlich von den Violets.

Das war die volkstümliche Wunschsendung am heutigen Montag. Wie immer bedanke ich mich ganz herzlich fürs Dabeisein, fürs Einschalten. Freue mich schon auf Mittwoch. Machen Sie es gut und gute Nacht. Ihr Werner.

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